0: Wetter in Deutschland. Nachts gebietsweise Schauer und Gewitter bei Tiefstwerten von 24 bis 16 Grad. Am Tage örtlich Starkregen, Hagel und Sturmböen, teils schwere Gewitter, im Nordwesten oft heiter, 22 Grad auf Sylt bis 32 Grad im Landkreis Passau. Und am Dienstag zeitweise gewittrige Schauer, ganz im Norden freundlich, 21 bis maximal 32 Grad. Es ist 2.03 Uhr.
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1: Um 3 Uhr mit Olaf Knapp. Die Hitzewelle hat an diesem Wochenende ihren Höhepunkt erreicht. Seit Freitag steigern sich täglich die Temperaturrekorde. Gestern wurden in Neißemünde im Osten Brandenburgs 41,7 Grad im Schatten gemessen, so viel wie noch nie in Deutschland. Zugleich gab es laut Polizei viele Badeunfälle. Mindestens 15 Menschen kamen dabei ums Leben. Der Volkswagen-Konzern will offenbar aus einer milliardenschweren Zusammenarbeit mit dem Zulieferer Bosch aussteigen. Wie die Bild-Zeitung berichtet, geht es um ein Projekt zum autonomen Fahren. Aus der Nachrichtenredaktion Jonas Valentin Weber.
2: Rund 1,5 Milliarden Euro sind demnach bereits in das Projekt geflossen. Trotzdem soll es beendet werden, wie es unter Berufung auf mehrere Quellen heißt. Grund dafür seien unter anderem mangelnde Fortschritte, sodass der Abstand zur Konkurrenz immer größer werde. Außerdem will der kriselnde Autobauer wohl Geld sparen. Statt die Assistenzsysteme mit Bosch gemeinsam weiterzuentwickeln, ist dem Bericht zufolge geplant, am Markt eine fertige Lösung einzukaufen. Die Zusammenarbeit war Anfang 2022 gestartet worden, um im Rennen um das autonome Fahren den Rückstand etwa auf Tesla, Mercedes oder chinesische Hersteller aufzuholen.
1: Bei erneuten russischen Angriffen in der Ukraine wurden nach Angaben örtlicher Behörden mindestens 5 Menschen getötet. In der Stadt Saporischschja kamen 2 Menschen ums Leben. In der nordöstlichen Grenzregion Kharkiv wurde eine Person bei einem Raketenangriff getötet. Zudem starb nach Polizeiangaben ein Beamter bei der Evakuierung von Anwohnern in einer anderen Gemeinde der Region. In der ebenfalls an Russland grenzenden Stadt Sumy wurde nach Angaben des dortigen Gouverneurs eine ältere Frau getötet. Co-Gastgeber Kanada steht als erstes Team im Achtelfinale der Fußball-Weltmeisterschaft. Im 16. Finale haben die Kanadier mit 1:0 gegen Südafrika gewonnen. Aus dem ARD-WM-Team Hendrik Lückhoff.
3: Kanada und Südafrika hatten beide zum ersten Mal die K.O.-Phase einer WM erreicht und bis in die Nachspielzeit stand es 0:0. Dann aber traf Steffen Ösztag zum 1:0-Siegtreffer für die Kanadier. Im Achtelfinale bekommen es die Kanadier mit den Niederlanden oder Marokko zu tun. Für die deutsche Mannschaft steht am heutigen späten Montagabend deutscher Zeit ihr 16. Finale gegen Paraguay an. Und beim Team von Südkorea ist Trainer Hong Myung-bo nach dem überraschenden Vorrunden aus zurückgetreten.
1: Das Wetter in Deutschland. In der Nacht gebietsweise Schauer und Gewitter bei Tiefstwerten von 24 bis 16 Grad. Am Tage dann örtlich Starkregen, Hagel und Sturmböen, teils schwere Gewitter, im Nordwesten oft heiter, 22 Grad auf Sylt bis 32 Grad im Landkreis Passau. Am Dienstag zeitweise gewittrige Schauer, ganz im Norden freundlich, 21 bis 32 Grad. Es ist 3:03 Uhr.
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1: Um 4 Uhr mit Olaf Knapp. Die Hitzewelle hat Deutschland am Wochenende Extremtemperaturen beschert. Schon Freitagnachmittag hatte der Deutsche Wetterdienst in Saarbrücken mit 41,3 Grad die bis dahin höchste Temperatur in Deutschland registriert. Aus der Nachrichtenredaktion Marei Beermann.
2: Den nächsten Rekordwert gab es am Samstag mit 41,5 Grad in Möckern-Drewitz in Sachsen-Anhalt. Aber damit nicht genug. In Neiße-Münde im Osten Brandenburgs wurden gestern 41,7 Grad im Schatten gemessen. So viel wie noch nie in Deutschland. In der Hitze überschätzten offenbar viele ihre Kräfte. Bundesweit kamen mindestens 11 Menschen durch Badeunfälle ums Leben, darunter 2 Kinder im Alter von 6 und 8 Jahren sowie ein 14-Jähriger.
1: In Venezuela sind knapp 4 Tage nach den verheerenden Erdbeben ein Vater und sein Sohn gerettet worden. Laut der Nachrichtenagentur AFP haben französische und amerikanische Einsatzkräfte die beiden aus den Trümmern geholt. Unter den Helfern sind auch Mitglieder des Technischen Hilfswerks aus Deutschland. Allerdings schwindet langsam die Hoffnung, noch Überlebende zu finden. Die venezolanischen Behörden haben bislang 1.450 Tote registriert. Es werden noch Zehntausende Menschen vermisst. Volkswagen steigt offenbar aus einer Kooperation mit dem Zulieferer Bosch aus. Wie die Bild berichtet, geht es um eine Entwicklungspartnerschaft für autonomes Fahren. Wegen mangelnder Fortschritte und des herrschenden Sparzwangs will der VW-Konzern die Zusammenarbeit beenden. Obwohl schon rund 1,5 Milliarden Euro in das Projekt geflossen seien, gelte die Technik intern als nicht wettbewerbsfähig. Insbesondere bei hochentwickelten Assistenzsystemen hätten sich Markt und Technologie anders entwickelt als zu Beginn der Zusammenarbeit erwartet. Co-Gastgeber Kanada steht als erstes Team im Achtelfinale der Fußball-Weltmeisterschaft. Im Sechzehntelfinale haben die Kanadier mit 1:0 gegen Südafrika gewonnen. Aus dem ARD-WM-Team Hendrik Lückhoff.
3: Kanada und Südafrika hatten beide zum ersten Mal die K.O.-Phase einer WM erreicht und bis in die Nachspielzeit stand es 0:0. Dann aber traf Steffen Ölstack zum 1:0-Siegtreffer für die Kanadier. Im Achtelfinale bekommen es die Kanadier mit den Niederlanden oder Marokko zu tun. Für die deutsche Mannschaft steht am heutigen späten Montagabend deutscher Zeit ihr Sechzehntelfinale gegen Paraguay an. Und beim Team von Südkorea ist Trainer Hong Myung-bo nach dem überraschenden Vorrunden aus zurückgetreten.
1: Das Wetter in Deutschland. Am Tage örtlich Starkregen, Hagel und Sturmböen. Teils schwere Gewitter. Im Nordwesten oft heiter, bei 22 Grad auf Sylt bis 32 Grad im Landkreis Passau. Die Zeit, es ist gleich 4.03 Uhr.
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1: Um 5 Uhr mit Olaf Knapp. Mit Rekordtemperaturen um die 40 Grad hat die Hitzewelle Deutschland am Wochenende fest im Griff gehabt. Das hat nicht nur für aufgeplatzte Autobahnen und streikende Klimaanlagen bei der Bahn gesorgt. Für viele war die Extremhitze auch eine körperliche Herausforderung. Aus Berlin, Birte Sönnigsen.
2: Besonders Ältere, Kranke und Kinder sind durch die Hitze gefährdet. Die Feuerwehren haben am Wochenende teilweise bewusstlose Menschen aus ihren Wohnungen geholt und ins Krankenhaus gebracht. Die Dresdner Feuerwehr, die hat Rekordeinsatzzahlen für dieses Jahr gemeldet. Und auch an Badeseen und Flüssen sind mehrere Menschen verunglückt, teilweise tödlich. In Dormagen, da mussten Bewohner eines Seniorenheims verlegt und teilweise auch im Krankenhaus behandelt werden. Da sind die Temperaturen in den Räumen auf 35 Grad oder sogar noch höher angestiegen.
1: In Venezuela sind knapp 4 Tage nach dem verheerenden Erdbeben ein Vater und sein Sohn gerettet worden. Laut der Nachrichtenagentur AFP haben französische und amerikanische Einsatzkräfte die beiden aus den Trümmern geholt. Unter den Helfern sind auch Mitglieder des Technischen Hilfswerks aus Deutschland. Allerdings schwindet langsam die Hoffnung, noch Überlebende zu finden. Die venezolanischen Behörden haben bislang 1.450 Tote registriert. Es werden noch Zehntausende vermisst. Außenminister Wadefuhl wird heute in Washington seinen amerikanischen Kollegen Rubio treffen. Bei dem Gespräch wird es voraussichtlich um die Lage im Nahen Osten gehen und um die Frage, wie die Ukraine weiter unterstützt werden kann. Außerdem wollen Wadefuhl und Rubio über den NATO-Gipfel sprechen, der am 7. und 8. Juli in der türkischen Hauptstadt Ankara stattfindet. Co-Gastgeber Kanada steht als erstes Team im Achtelfinale der Fußball-Weltmeisterschaft. Im 16. Finale haben die Kanadier mit 1:0 gegen Südafrika gewonnen. Aus dem ARD-WM-Team Hendrik Lückhoff.
3: Kanada und Südafrika hatten beide zum ersten Mal die K.O.-Phase einer WM erreicht und bis in die Nachspielzeit stand es 0:0. Dann aber traf Steffen Ölstack zum 1:0-Siegtreffer für die Kanadier. Im Achtelfinale bekommen es die Kanadier mit den Niederlanden oder Marokko zu tun. Für die deutsche Mannschaft steht am heutigen späten Montagabend deutscher Zeit ihr 16. Finale gegen Paraguay an. Und beim Team von Südkorea ist Trainer Hong Myung-bo nach dem überraschenden Vorrunden aus zurückgetreten.
1: Das waren die Nachrichten. Das Wetter in Deutschland. Am Tage örtlich Starkregen, Hagel und Sturmböen, teils schwere Gewitter. Im Nordwesten dagegen oft heiter, 22 Grad auf Sylt bis 32 Grad im Landkreis Passau. Am Dienstag dann zeitweise gewittrige Schauer, ganz im Norden freundlich, 21 bis 32 Grad. Mittwoch Regen und Gewitter, im Westen und an der Nordsee Sonne. Es ist 5.03 Uhr.
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0: Guten Morgen. Gleich ist es 6 Uhr. 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
1: 6 Uhr. Die Nachrichten des Bayerischen Rundfunks mit Kia Arnzen. Die Übersicht. Hitzewelle sorgt für neue Temperaturrekorde. Tankrabatt wurde laut IFO-Institut bei Diesel zu wenig weitergegeben. Kanada zieht ins Achtelfinale der Fußball-WM ein. Das Wetter. Wolken, Sonne und teils kräftige Schauer und Gewitter. 25 bis 31 Grad. München. Die Hitzewelle hat in Deutschland für ein glühend heißes Wochenende mit einem neuen Temperaturrekord gesorgt. So wurden 41,7 Grad im Osten Brandenburgs gemessen. In Bayern war es in Kitzingen in Unterfranken mit 40,8 Grad am heißesten. Im Landkreis Cham haben sich wegen der Hitze die Gleise verformt, auf denen die Oberpfalzbahn fährt. Die Strecke zwischen Cham und Bad Kötzting wurde in beiden Fahrtrichtungen gesperrt. Für den Schülerverkehr heute früh gibt es Ersatzbusse. Nach Angaben des Deutschen Wetterdienstes war der Juni deutlich wärmer als andere Juni-Monate. Er dürfte unter den Top 3 der wärmsten seit Messbeginn landen, teilte eine Pressesprecherin mit. Nach Einschätzung der Weltgesundheitsorganisation ist die Hitzewelle in Europa mitverantwortlich für hunderte Todesfälle. Auf X schrieb WHO-Chef Tedros, seit dem 21. Juni seien mehr als 1300 zusätzliche Todesfälle verzeichnet worden. München. Der Tankrabatt ist nach Schätzung des IFO-Instituts nur teilweise bei den Verbrauchern angekommen. In einer Bilanz heißt es, bei Super E5 und Super E10 sei die Weitergabe durch die Mineralölkonzerne nahezu vollständig erfolgt. Beim Diesel hingegen wurde nur eine Weitergabe von durchschnittlich 12 Cent pro Liter errechnet. Das wäre deutlich weniger als die 16,7 Cent der Steuersenkung. Das IFO-Institut geht von steigenden Preisen aus, wenn der Tankrabatt morgen ausläuft. Wie hoch die gehen, hänge von der Entwicklung des Ölpreises ab. Berlin. Volkswagen will offenbar seine Partnerschaft für autonomes Fahren mit dem Zulieferer Bosch beenden. Das meldet die Bild-Zeitung und beruft sich auf Firmeninsider. Gründe sind demnach mangelnde Fortschritte und Sparzwang. Obwohl schon rund 1,5 Milliarden Euro in das Projekt geflossen seien, gelte die Technik intern als nicht wettbewerbsfähig, heißt es. Besonders bei hochentwickelten Assistenzsystemen wie dem autonomen Fahren ohne Hände am Lenkrad in der Stadt sieht VW wohl eine erhebliche Lücke zur Konkurrenz. Caracas. In Venezuela schwindet nach den Erdbeben die Hoffnung, weitere Überlebende zu finden. Experten weisen auf ein kritisches Zeitfenster von 72 Stunden hin. Danach sinken die Chancen rapide, noch lebende Menschen aus den Trümmern zu retten. Dennoch suchten gestern auch mehr als 2600 ausländische Helfer nach Verschütteten. Wie die Nachrichtenagentur AFP berichtet, haben französische und amerikanische Einsatzkräfte einen Vater und einen Sohn aus den Trümmern geholt. Laut den venezolanischen Behörden wurden bisher mehr als 1400 Tote registriert. Nürnberg. Die Mehrheit der Nürnberger ist für den geplanten Ausbau des Frankenschnellwegs. Gut 53% stimmten in einem Bürgerentscheid dafür. Die Beteiligung lag bei gut 40%. Nach den Plänen der Stadt soll ein Tunnel die Stauprobleme auf der Verkehrsachse lösen. Außerdem sollen im Westen Nürnbergs eine dritte Fahrspur und Lärmschutzwände gebaut werden. Die Kosten für den Ausbau werden aktuell auf gut 1 Milliarde Euro geschätzt. Die Bauzeit wird voraussichtlich 12 Jahre dauern. Täglich rollen rund 60.000 Fahrzeuge über den Frankenschnellweg. Zum Fußball. Bei der Weltmeisterschaft ist Kanada als erste Mannschaft ins Achtelfinale eingezogen. Der Co-Gastgeber der WM gewann sein 16. Finale gegen Südafrika mit 1:0. Der entscheidende Treffer fiel erst in der Nachspielzeit. Heute Abend kämpft das deutsche Team gegen Paraguay um den Einzug in die nächste Runde. Anpfiff in Boston ist um 22.30 Uhr deutscher Zeit. Das Wetter in Bayern. Heute wechselnd bis stark bewölkt, ab und zu sonnig, von Westen her teils kräftige Schauer und Gewitter. Örtlich sind heftiger Starkregen mit der Gefahr von Überflutungen, Hagel und schweren Sturmböen möglich. schwülwarm mit 25 bis 31 Grad. Morgen ein Mix aus Wolken und Sonne, später Schauer und kräftige Gewitter, auch Mittwoch unbeständig, Höchstwerte morgen 25 bis 31 Grad. Es ist 6.05 Uhr. Die Verkehrsmeldungen. A8 Salzburg-München ist zwischen Übersee und Bernau in beiden Richtungen wegen eines Waldbrands gesperrt. Es gibt eine Umleitung. Und B308 Lindau Richtung Sonthofen zwischen Lindenberg im Allgäu und Auers. Sperre nach einem Unfall. Soweit der Service.
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1: 7 Uhr, die Nachrichten des Bayerischen Rundfunks mit Kia Arnzen. Die Übersicht. Deutscher Wetterdienst bilanziert sehr warmen Juni. Studie deckt illegale Schadstoffe bei Kleidung von Shein auf. Kanada löst Ticket für das Achtelfinale der Fußball-WM. Das Wetter, Wolken, Sonne und teils kräftige Schauer und Gewitter, 25 bis 31 Grad. München. Nach den Rekordtemperaturen der vergangenen Tage folgt etwas Abkühlung. Der Deutsche Wetterdienst geht davon aus, dass es in den nächsten Tagen schwere Schauer und Gewitter gibt, auch mit Sturmböen. Damit sinkt ab heute die Waldbrandgefahr in den meisten bayerischen Regionen deutlich. Die Hitzewelle hatte am Wochenende ihren Höhepunkt erreicht. 41,7 Grad wurden im Osten Brandenburgs gemessen. In Bayern war es mit 40,8 Grad in Kitzingen und Unterfranken am heißesten. Laut dem Deutschen Wetterdienst war dieser Juni insgesamt deutlich wärmer als in den Vorjahren. Die genaue Bilanz will der DWD im Laufe des Tages vorstellen. Dieses Wochenende hat auch die politische Diskussion um den Hitzeschutz in Deutschland neu entfacht. Der Deutsche Städtetag beklagt fehlende finanzielle Mittel dafür. Berlin. Außenminister Wadephul will bei seinem heutigen Besuch in Washington mit seinem US-Kollegen Rubio über eine neue Lastenteilung in der NATO beraten. Vor seiner Abreise erklärte Wadephul, die USA seien und blieben der wichtigste Partner außerhalb Europas. Beim NATO-Gipfel kommende Woche in Ankara gehe es neben der neuen Aufgabenteilung um eine stabile, langfristige Unterstützung der Ukraine. Zum NATO-Gipfel werden am 7. und 8. Juli die Staats- und Regierungschefs der 32 NATO-Mitgliedstaaten erwartet. Unterdessen hat Russland seine Angriffe auf die Ukraine fortgesetzt. Dabei kamen im Osten der Ukraine nach Angaben der Behörden mindestens 5 Menschen ums Leben, 16 weitere wurden verletzt. Berlin. Deutschland und die Niederlande wollen einem Medienbericht zufolge beim Thema Sicherheit enger zusammenarbeiten. So soll heute Abend bei einem Treffen von Bundesinnenminister Dobrindt und dem niederländischen Minister für Justiz und Sicherheit Van Weel ein neuer Staatsvertrag vereinbart werden. Das berichtet das Nachrichtenportal Politico. Dabei geht es dem Bericht zufolge um organisierte Kriminalität oder terroristische Bedrohungen. Diese machten nicht an den Landesgrenzen Halt, sagte Van Weel. Durch den Einsatz von Spezialkräften könnten sich beide Staaten gegenseitig unterstützen und die Polizeikapazitäten in der Grenzregion optimal nutzen. Auch der Informationsaustausch soll demnach verbessert werden. Berlin. Kleidungsstücke des Online-Händlers Shein sind zum Teil stark mit Chemikalien belastet. Das hat eine Studie des Bremer Umweltinstituts im Auftrag der Deutschen Umwelthilfe gezeigt. Demnach reißen 7 von 18 getesteten Kleidungsstücken die Grenzwerte der EU. Das reiche von Schwermetallen über Weichmacher bis hin zur Ewigkeitschemikalie PFAS, die im Verdacht steht, krebserregend zu sein. So wurden in einer getesteten Kinderjacke ein Grenzwert für eine PFAS-Chemikalie um mehr als das 1100-fache überschritten, in einer für Teenagerjacke sogar um mehr als das 12.000-fache. Shein teilte mit, die Vorwürfe ernst zu nehmen. Eine Sprecherin sagte, man werde diese prüfen und die Produkte bis dahin aus dem Sortiment nehmen. Zur Fußball-WM. Für Kanada geht die Reise weiter. Das Co-Gastgeberland hat das 16. Finale gegen Südafrika mit 1:0 gewonnen. Damit ziehen die Kanadier zum ersten Mal in ein Achtelfinale ein. Alles oder nichts heißt es heute Abend dann auch für die deutsche Nationalmannschaft. Um 22.30 Uhr unserer Zeit ist in Boston Anpfiff gegen Paraguay. Das Wetter in Bayern. Heute wechselnd bis stark bewölkt, ab und zu sonnig, von Westen her teils kräftige Schauer und Gewitter. Örtlich sind heftiger Starkregen mit der Gefahr von Überflutungen, Hagel und schwere Sturmböen möglich. Schwül warm mit 25 bis 31 Grad. Morgen ein Mix aus Wolken und Sonne, später Schauer und kräftige Gewitter. Auch Mittwoch unbeständig. Höchstwerte morgen 25 bis 31 Grad. Es ist 7.04 Uhr.
2: Der BR-Schlager Verkehrsservice DA8 Salzburg-München ist zwischen Übersee und Bernau in beiden Richtungen wegen eines Waldbrands gesperrt. Die Löscharbeiten dort laufen auf Hochtouren, aber trotzdem wird die Sperre wohl noch länger andauern. Es gibt eine Umleitung, wir empfehlen aber das Gebiet weiträumig zum Fahren, weil sich's mittlerweile in beiden Richtungen staut. Und noch die A94 Passau Richtung München zwischen Lengdorf und Hohenlinden, 5 Kilometer Stau nach einem Unfall. Gute Fahrt!
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2: Guten Morgen. Hatten Sie auch eine ganz kleine Abkühlung in der vergangenen Nacht? Ja, wobei man mit dem Wort Abkühlung echt vorsichtig sein muss, denn richtig kühl ist nochmal was anderes. Und falls es bei Ihnen trocken geblieben ist, dann drücke ich die Daumen, dass für den Garten, für die Landwirtschaft, für die Tiere dieser so notwendige Regen bald kommt. Leider ja oft nur als Unwetter.

0: Montagmorgen, 7.16 Uhr.
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0: Ein besonderes Sommerhighlight, das erwartet sie im August. Die Giovanni Zarella Show, die

0: wandelt sich erstmals in ein großes Open-Air-Event auf dem Gelände des ZDF-Fernsehgartens auf dem Mainzer Lerchenberg. Mit einer Mischung aus Schlager, Pop und internationalem Entertainment verspricht die große Sommerparty beste Unterhaltung unter freiem Himmel. Die Aufzeichnung, die findet am 8. August statt und Giovanni Zarella begrüßt dann etliche bekannte Stars der deutschen Musikszene. Bereits angekündigt sind Kerstin Ott, Cimino Rossi und Vanessa Mai und noch einige andere nationale und internationale Schlager und Popstars. Heute um 10 Uhr startet der Vorverkauf der Tickets, wenn Sie dabei sein wollen. Vertretern der Adam-Kraft-Realschule in Nürnberg wird heute eine umfangreiche Bücherspende überreicht. Damit werde die Leistung der Schülerinnen und Schüler bei der Aktion 500 Jahre Bildungshelden gewürdigt, so heißt es. Die Kinder des Adam-Kraft-Realschule, die hatten sich vorgenommen, symbolisch die Höhe ihres Schulgebäudes zu erlesen. Und dieses Ziel haben sie erreicht mit insgesamt 1450 gelesenen Büchern. Da kann man nur sagen, Respekt. Noch bis Mittwoch können Sie auf dem Volksfestplatz an der Harburger Straße in Landau an der Isar das traditionsreiche niederbayerische Volksfest genießen. Natürlich gibt es wieder ein Festzelt, Karussell und andere Fahrgeschäfte. Heute ist Seniorennachmittag mit ermäßigten Angeboten.
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0: Leonard, bleibst du? Diese Frage kann ich momentan nur bejahen. Es ist ja erst 7.24 Uhr. Ich bleib schon noch ein bisschen.
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0: Und sie bleibt nicht, sondern sie kommt jetzt erstmal. Kerstin Ott? Nee, sie bleibt eigentlich schon in gewisser Art und Weise, denn sie zählt seit vielen Jahren zu den erfolgreichsten und beständigsten Künstlerinnen der deutschsprachigen Musiklandschaft. Der Durchbruch mit Die immer lacht, natürlich kann sich jeder daran erinnern. Das war 2016 einer der erfolgreichsten nationalen Songs des Jahres. 62 Wochen in den Charts, Platz 2 erreicht. Und das nächste Album von Kerstin Ott, das soll bald kommen. Schon jetzt gibt's Musik aus diesem neuen Album. Tausendmal Nein heißt das Lied und darin erzählt Kerstin Ott von einem Gefühl, das viele kennen. Man weiß, dass eine Person einem nicht gut tut und doch bleibt da diese Anziehung, die Erinnerung an Vertrautheit und die Versuchung, noch einmal schwach zu werden. Der Song handelt vom inneren Ringen zwischen Nähe und Selbstschutz, zwischen Sehnsucht und der Entscheidung, sich zu lösen. Und der Sound, naja, der ist unverkennbar, Kerstin Ott. Unser BR-Schlager der Woche. Wir sagen Ja zu tausendmal Nein.

0: Sie ist einfach die allergrößte der amerikanischen Country-Szene. Dolly Parton, 9 to 5. Jetzt ist es 7.31 Uhr.
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0: Heute ist der christliche Feiertag Peter und Paul. Und jetzt kommt der Lorenz, nämlich der Lorenz Storch in unserem Nachrichtenstudio. Peter und Paul, traditionell auch der Tag, an dem neu geweihte katholische Priester in ihre Pfarreien entsandt werden.
2: Ja, aber das passiert heutzutage nicht mehr oft, denn es gibt kaum noch junge Männer, die sich für das Priesteramt in der katholischen Kirche entscheiden. Nabila Abdelaziz.
3: Ein kleiner Hoffnungsschimmer für die bayerischen Bistümer. Nachdem im Jahr 2025 nur 6 und damit so wenig Männer wie noch nie ins Priesteramt eintraten, sind es dieses Jahr wieder mehr, nämlich 11. Der Personalmangel dürfte sich dennoch weiter verschärfen. Jahrgänge, in denen es viele neue Priester gab, gehen nun in Rente. Geistliche aus dem Ausland können entstehende Lücken nicht gänzlich schließen. Neben dem Geburtenrückgang und einer säkularer werdenden Gesellschaft sehen Beobachter auch den Pflichtzölibat als Grund für die sinkende Zahl der Priester. Für Wolfgang Lehner, Leiter des Priesterseminars der Erzdiözese München und Freising, ist das keine tragfähige Lösung.
4: Es würde den Pool derer, die das interessant finden, ein bisschen vergrößern, aber nicht den großen Turnaround bringen.
3: Anders sieht das der Bischof von Antwerpen in Belgien, Johann Bonny. Der hatte im März angekündigt, bis 2028 verheiratete Männer für sein Bistum zu Priestern zu weihen. Die Aussage löste internationale Diskussionen aus. Wie wichtig ist der Pflichtzölibat für die Kirche? Der Debatte werden sich die bayerischen Bistümer bei so geringen Neupriesterzahlen wohl noch länger stellen müssen.
2: Die Wasserkraftwerke in Bayern werden Stück für Stück modernisiert und dabei auch naturfreundlicher umgestaltet. Heute starten solche Bauarbeiten am Innkraftwerk in Rosenheim. Dort entsteht eine Fischwanderhilfe und die ist historisch, denn wenn sie fertig ist, ist der bayerische Inn von Rosenheim bis Stammham seit 100 Jahren zum ersten Mal wieder komplett barrierefrei für Fische.
5: Das Herzstück dieses Projekts ist ein mehr als 2 Kilometer langes sogenanntes Umgehungsgewässer auf der linken Uferseite des Inns. Der Flusslauf wird dort mäandern mit unterschiedlichen Fließgeschwindigkeiten und Wassertiefen. Dadurch bekommen alle Fischarten und anderen Wasserbewohner die Möglichkeit, das Kraftwerk zu umschwimmen. Sie müssen einen Höhenunterschied von mehr als 8 Metern überwinden, teilen die Verbund-Innkraftwerke mit. Durch Kiesbetten, Schotterbänke und Rauhölzer in diesem neu angelegten Gewässer soll demnach ein attraktiver Lebensraum mit Unterschlupfmöglichkeiten und Laichplätzen für zum Beispiel Nase, Barbe und Huchen entstehen. Doch nicht nur die Fische werden nach Angaben des Bauherrn profitieren. Angrenzend an das neu gestaltete Gewässer werden auch Auenflächen entstehen. Und die sind ein wertvoller Lebensraum für auentypische Pflanzen wie die Silberweide oder die Schwarzpappel. Außerdem für Vögel und Reptilien. So sollen beispielsweise dort auch Steinhaufen für Eidechsen gebaut werden. Fertig sein soll die neue Fischwanderhilfe am Rosenheimer Innkraftwerk in circa einem Jahr. Und dann wird der bayerische Inn zwischen Rosenheim und Stammham erstmals seit der Errichtung der Kraftwerke vor über 100 Jahren für Fische und andere Wasserlebewesen wieder komplett durchgängig sein.
2: Berichtet Julia Binder aus dem BR-Studio Rosenheim.
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0: Heute ist es wechselnd bis stark bewölkt mit ab und zu sonnigen Abschnitten im Südosten. Da zeigt sich die Sonne mitunter länger. Von Westen her kommt es zu einigen teils kräftigen Schauern und Gewittern. Örtlich sind heftiger Starkregen mit der Gefahr von Überflutungen, Hagel und schweren Sturmböen möglich. Also man muss sich schon ein bisschen vorbereiten für den Fall des Falles. Dazu ist es schwülwarm bis heiß und das mit Höchstwerten von 25 Grad im höheren Allgäu sowie im Landkreis Hof. Und 31 Grad können es immer noch örtlich in Niederbayern werden. Morgen dann ein ähnliches Bild wie heute. Es wechseln sich die Wolken mit sonnigen Abschnitten ab in Unterfranken. Dort ist es länger sonnig. Im Tagesverlauf bilden sich morgen dann einzelne Schauer und wieder kräftige Gewitter. Ab Mittwoch gehen dann auch die Temperaturen leicht runter. Und dann blüht die Blume aus dem Gemeindebau noch schöner. Hier ist Wolfgang Ambros.
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0: Der BR-Schlagermorgen jetzt um 7.44 Uhr. Ich wünsche Ihnen einen schönen guten Morgen an diesem Montag. Mein Neffe, der hat mir gestern am Telefon sein Leid geklagt. Ausgerechnet, wenn es so heiß ist wie momentan, dann schreiben wir in der Schule jeden Tag irgendeine Prüfung, sagte er. Letzte Woche bei einer Deutschschulaufgabe, da sollen es 31 Grad im Klassenzimmer gewesen sein. Also sie sind absolut nicht zu beneiden, unsere bayerischen Schüler. Jetzt, da die letzten Noten im Schuljahr gemacht werden und es gibt ja neben dem Freibad auch noch ganz andere Ablenkungen wie die Fußball-WM. Wie gut haben es da die Kinder in anderen Ländern, zum Beispiel in Italien?
1: In Italien machen die Kinder lang und ausgiebig Ferien, denn sie haben im Sommer satte 3 Monate schulfrei. Stehen keine Abi- oder mittlere Reifeprüfungen an, dann beginnen die Ferien zwischen Mailand und Palermo in den ersten Tagen des Juni und enden Anfang Mitte September. Für die Kinder paradiesisch, für die Eltern die Hölle, vor allem wenn beide berufstätig sind. Im besten Fall ist der Sommer dann die große Zeit der gegenseitigen familiären Hilfe. Wenn die Großeltern noch fit sind, verbringen die Kinder dort einige Wochen ihrer XXL-Ferien. Auch einige Zeit in einem Sport- oder sonstigem Sommerlager hilft in Italien, die gefühlt unendliche Ferienzeit zu füllen. Für die Kinder ist das Sommerlager meist ein Spaß, für die Eltern eine weitere finanzielle Belastung. Denn es kommt ja noch der Hauptferienteil. Im teuren August geht's für die Kinder in den eigentlichen Familienurlaub. Mit Eltern und gern noch weiterer Verwandtschaft. In der Regel irgendwo in Italien, in der Regel irgendwo am Meer. Kinder, deren Eltern sich das nicht mehr leisten können, machen mit ihrer Familie dann so häufig wie möglich zumindest Tagesausflüge an den Strand.
0: Jörg Seiselberg über Schulferien, die länger sind als alle Spaghetti dieser Welt.

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1: Und da war am Freitag bei meinem Kollegen Markus Balek ein Sänger zu Gast, der einen berühmten Nachnamen trägt. 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
1: 8 Uhr. Die Nachrichten des Bayerischen Rundfunks mit Kia Arnzen. Die Übersicht. Hitzewelle sorgt für neue Temperaturrekorde. In München startet nach Rechtsstreit heute der Wiesenaufbau. Kanada zieht ins Achtelfinale der Fußball-WM ein. Das Wetter: Wolken, Sonne und teils kräftige Schauer und Gewitter, 25 bis 31 Grad. München. Nach der extremen Hitze gehen die Temperaturen zurück. Allerdings warnt der Deutsche Wetterdienst teils vor schweren Gewittern, Starkregen und Sturmböen. Ein heftiges Unwetter ist in der Nacht bereits über Nürnberg gezogen. Die Polizei wurde nach eigenen Angaben zu 40 Einsätzen gerufen. Bäume stürzten um, Straßen wurden überflutet. In einer Kleingartenanlage wurde eine Person verletzt. Die Hitze hat auch zu Bränden geführt. Weil am Chiemsee nahe der Autobahn mehrere Hektar Wald und Moor in Flammen stehen, ist die nahegelegene A8 derzeit komplett gesperrt. Laut Polizei kommt es durch den Rauch zu Sichtbehinderungen. Am Wochenende wurden in Deutschland Temperaturrekorde aufgestellt. Am heißesten war es mit 41,7 Grad im Osten Brandenburgs. Bei Badeunfällen kamen seit Freitag mindestens 15 Menschen ums Leben. München. Der Tankrabatt ist nach Schätzung des IFO-Instituts nur teilweise bei den Verbrauchern angekommen. In einer Bilanz heißt es, bei Super E5 und Super E10 sei die Weitergabe durch die Mineralölkonzerne nahezu vollständig erfolgt. Beim Diesel hingegen wurde nur eine Weitergabe von durchschnittlich 12 Cent pro Liter errechnet. Das wäre deutlich weniger als die 16,7 Cent der Steuersenkung. Das IFO-Institut geht von steigenden Preisen aus, wenn der Tankrabatt morgen ausläuft. Wie hoch die gehen, hänge von der Entwicklung des Ölpreises ab. Caracas. In Venezuela schwindet nach den Erdbeben die Hoffnung, weitere Überlebende zu finden. Experten weisen auf ein kritisches Zeitfenster von 72 Stunden hin. Danach sinken die Chancen rapide, noch lebende Menschen aus den Trümmern zu retten. Dennoch suchten gestern auch mehr als 2600 ausländische Helfer nach Verschütteten. Wie die Nachrichtenagentur AFP berichtet, haben französische und amerikanische Einsatzkräfte einen Vater und einen Sohn aus den Trümmern geholt. Laut den venezolanischen Behörden wurden bisher mehr als 1400 Tote registriert. München. Ab sofort ist die Theresienwiese offiziell Baustelle, denn der Oktoberfestaufbau hat begonnen. Knapp 3 Monate wird dort täglich gearbeitet. Zunächst werden die großen Festzelte aufgebaut. Ende August treffen dann nach und nach die Schausteller ein. Erst kurz vor dem Aufbau war ein Rechtsstreit zu Ende gegangen. Ein Münchner Wirt hatte sich gerichtlich gegen das Vergabeverfahren der großen Zelte gewehrt. Aus seiner Sicht hätte die Zuteilung nach europäischem Vergaberecht stattfinden müssen. Das bayerische Oberste Landesgericht lehnte den Eilantrag allerdings ab. Zum Fußball. Bei der Weltmeisterschaft ist Kanada als erste Mannschaft ins Achtelfinale eingezogen. Der Co-Gastgeber der WM gewann sein 16. Finale gegen Südafrika mit 1:0. Der entscheidende Treffer fiel erst in der Nachspielzeit. Heute Abend kämpft das deutsche Team gegen Paraguay um den Einzug in die nächste Runde. Anpfiff in Boston ist um 22.30 Uhr deutscher Zeit. Das Wetter in Bayern: heute wechselnd bis stark bewölkt, ab und zu sonnig, von Westen her teils kräftige Schauer und Gewitter. Örtlich sind heftiger Starkregen mit der Gefahr von Überflutungen, Hagel und schwere Sturmböen möglich. Schwülwarm mit 25 bis 31 Grad. Morgen ein Mix aus Wolken und Sonne, später Schauer und kräftige Gewitter, auch Mittwoch unbeständig. Höchstwerte morgen 25 bis 31 Grad. Es ist 8.04 Uhr.
2: Der BR-Schlager Verkehrsservice, die A8 Salzburg-München. Sie haben es in den Nachrichten gerade gehört. Die Autobahn ist zwischen Übersee und Bernau in beiden Richtungen gesperrt, denn es brennen 5,5 Hektar Moor, Gestrüpp und Wald. Die Löscharbeiten dort laufen auf Hochtouren, aber trotzdem wird die Sperre wohl noch länger dauern. Es gibt eine Umleitung. Wir empfehlen das Gebiet weiträumig zum Fahren, weil es sich mittlerweile in beiden Richtungen staut. A9 Nürnberg Richtung München zwischen Pfaffenhofen und dem Kreuz Neufahren stockender Verkehr. Und weiter auf der A9 in Richtung Landeshauptstadt zwischen Garching Süd und Freimann nochmal 5 Kilometer Stau. Dann die A73 Bamberg Richtung Nürnberg zwischen Forchheim Nord und Erlangen Nord stockender Verkehr. Die A94 Passau Richtung München, auch dort macht sich der Montagmorgen Pendelverkehr bemerkbar. Zwischen Paarstetten und Paarsdorf wieder mal 9 Kilometer Stau. Und noch die A96 Lindau Richtung München in Höhe Memmingen Ost, Behinderungen nach einem Unfall. Gute Fahrt!
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2: Guten Morgen an diesem Montag in einer Woche, in der alle nur darauf warten, dass die Temperaturen wieder sinken. Vor allem für manche Haustiere ist das ja auch eine richtige Plage, wenn es so heiß ist. Katzen essen kaum noch etwas, liegen mit offenem Maul im Schatten und hecheln. Ja, aber auch viele von uns Menschen hecheln. Sommer ist schön und gut, aber es darf auch mal wieder ein bisschen kühler werden und das am besten ohne Unwetter.

0: Mit der würde ich ja wirklich auch gern eine Zeitreise machen, mit der Disco-Zeitmaschine von Mary Rose. Jetzt um 8.16 Uhr, hier ist der BR-Schlagermorgen. Sommerzeit ist Eiszeit und eine der beliebtesten Sorten der Deutschen ist ganz klar Vanille. Aber Vanille ist halt auch nicht richtig günstig. Wiebke Nielsen aus unserer ARD-Verbraucherredaktion, ihr habt jetzt eine Stichprobe genommen. Steckt denn wirklich überall echte Vanille drin, wo Vanille draufsteht?
1: Ja, kleiner Spoiler vorab, nein. Dazu muss man wissen, dass Vanilleeis nur so bezeichnet werden darf, wenn der Geschmack wirklich aus der Vanilleschote stammt und nicht aus anderen Aromen wie zum Beispiel synthetischem Vanillin. In so einem Fall darf es nur noch Eis mit Vanillegeschmack genannt werden. Und in unserer Stichprobe waren zwei Eissorten aus dem Kühlregal tatsächlich echtes Vanilleeis, nämlich Cremissimo für 3,99 Euro pro Packung und Bruno Gelato für 4,99 Euro. 50 für die gleiche Menge. Und Bruno Gelato hatte sogar noch deutlich mehr Vanille insgesamt drin als Cremissimo.
0: Na, das klingt schon mal gut. Wie sieht's denn aus mit dem Eis von Eisdielen, wo ja auch viele kaufen?
1: Das hat ein Labor.

0: Bohr in einer Aromenanalyse ermittelt. Und eine der beiden Eisdielen, die hat auch noch mit Vanilleschoten auf ihrem Bild zum Vanilleeis geworben und auch mit original italienischem Eis und einer Italienflagge. Ja, und die hatte dann 90% vanillefremde Aromen drin. Auf unsere Nachfrage hin haben sie geschrieben, man habe nicht absichtlich getäuscht, werde auch das Schild ändern. Ja, und die andere Eisdiele, die Kette Giovanni L., die hatte immerhin auch 50% vanillefremde Aromen drin und hat geschrieben, nach der eigenen Analyse entspräche das verwendete Vanillearoma in jeder Hinsicht den rechtlichen Anforderungen.
1: Aber warum nehmen denn manche Eisdielen keine echte Vanille?
0: Ja, weil es teurer ist. Ein Koch und Konditor aus Sylt hat uns gezeigt, wie er Eis aus echter Vanille herstellt. Und er sagte uns auch, dass er die Hälfte tatsächlich beim Wareneinsatz sparen kann, wenn er statt der echten Vanille eine fertige Vanillepaste nimmt. Ja, diese Paste ist im Wesentlichen ein Zuckersirup, künstlich aromatisiert und gefärbt und mit nur einem sehr geringen Anteil echter Vanille. Echte Vanille wiederum ist viel teurer, kostet ihn, also den Koch und Konditor aus Sylt, ca. 400 Euro pro Kilo, hat er uns gesagt. Ja, plus auch noch den höheren Arbeitsaufwand. Aber der zahlt sich in puncto Geschmack eben auch aus, finden zumindest viele Vanille-Eiskenner.
1: Wiebke Nielsen aus unserer ARD-Verbraucherredaktion. Sie hatte wirklich einen tollen Job und darf regelmäßig Eis testen.

8.25 Uhr, der BR Schlagermorgen. So richtig abgekühlt hat es heute Nacht nicht. Inzwischen sind wir überall schon wieder über der 20-Grad-Marke. In Zusmarshausen zum Beispiel im Landkreis Augsburg bedeckte 21 Grad. Ebenfalls 21 Grad bedeckt meldet Ludwigsstadt im Frankenwald. Und stark bewölkt ist es in Schönsee im Landkreis Schwandorf. Dort hat es 23 Grad. Wie das Wetter wird, sagen wir Ihnen gleich nach den Bayern-Nachrichten um 8:30 Uhr.

0: Maxi Arland, das fängt ja gut an. 8.30 Uhr, ich hoffe, Ihr Montag hat auch gut angefangen.
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0: Mit Lorenz Storch.
2: Im Prozess um den sogenannten Cold Case Maria wird heute am Landgericht Aschaffenburg das Urteil erwartet. Die Tat liegt mehr als 42 Jahre zurück. Angeklagt ist ein 67-jähriger gebürtiger Türke, der mittlerweile staatenlos ist. Der Mann hat gestanden, seine damals 19 Jahre alte Ex-Freundin mit ihrem eigenen Schal erdrosselt zu haben. Barbara Ecke.
3: Die Staatsanwaltschaft wirft dem Mann Mord vor. Er habe Maria damals heimtückisch aus Eifersucht auf ihren neuen Freund getötet und aus Rachsucht, weil die junge Frau ihn nicht mehr habe heiraten wollen. Damit habe er auch die Aussicht auf einen Aufenthaltstitel in Deutschland verloren. Die Verteidigung dagegen sagt, er habe im Affekt gehandelt, aus einem Streit heraus. Das wäre Totschlag. Totschlag verjährt in der Regel nach 20 Jahren. In diesem Fall könnte der 67-Jährige nach der Tat im Juli 1984 straffrei bleiben. Mord hingegen verjährt nicht. In dem Fall droht eine lebenslange Freiheitsstrafe. Die Gewalttat war jahrzehntelang ungeklärt. Im Spätsommer vergangenen Jahres wurde der wegen Mordes angeklagte Mann an der türkisch-syrischen Grenze festgenommen und nach Deutschland ausgeliefert.
0: Am Sonntag hat die Mehrheit der Nürnbergerinnen und Nürnberger für den geplanten Ausbau des Frankenschnellwegs gestimmt. Rund 53% unterstützen die Pläne für dieses Milliardenprojekt der Stadt Nürnberg. Tina Wenzel berichtet.
4: Ein jahrelanger Streit ist zu Ende. Die Bürgerinnen und Bürger haben grünes Licht für den Ausbau des Frankenschnellwegs gegeben, einer der zentralen Verkehrsachsen in Nordbayern. Bei den Initiatoren des Bürgerentscheids, die gegen den Ausbau gekämpft hatten, ist die Enttäuschung groß. Sie kündigten aber an, das Ergebnis zu akzeptieren. Schon im kommenden Frühjahr will die Stadt Nürnberg mit den Bauarbeiten beginnen. Die Stadt will mit einem Tunnel den Stauschwerpunkt am Frankenschnellweg auflösen. Bislang bremsen mehrere Ampeln den Verkehr aus. In Zukunft soll der Durchgangsverkehr in einen knapp 2 Kilometer langen Tunnel abtauchen. Außerdem sind Lärmschutzwände und eine weitere Fahrspur vorgesehen. Die Kosten für den Ausbau werden aktuell auf mehr als 1 Milliarde Euro geschätzt. 80% der förderfähigen Kosten will der Freistaat übernehmen. Der Ausbau wird voraussichtlich 12 Jahre lang dauern.
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0: Heute ist es wechselnd bis stark bewölkt mit ab und zu sonnigen Abschnitten. Im Südosten von Bayern, da zeigt sich die Sonne mitunter länger. Von Westen her kommt es dann zu einigen teils kräftigen Schauern und Gewittern. Örtlich sind auch heftiger Starkregen mit der Gefahr von Überflutungen, Hagel und schwere Sturmböen sind ebenfalls möglich. Dazu ist es sehr schwül. Richtig heiß kann es auch noch werden, wenn wir 31 Grad da ansetzen. Also 25 Grad, das wäre so die untere Schwelle im höheren Allgäu und im Landkreis Hof und 31 Grad örtlich in Niederbayern. Morgen dann ähnliches Bild wie heute. Es wechseln sich die Wolken mit sonnigen Abschnitten ab. In Unterfranken dort ist es länger sonnig, aber später am Tag dann auch wieder in ganz Bayern einzelne Schauer und kräftige Gewitter. Ab Mittwoch, da gehen dann die Temperaturen leicht runter. Wie die deutsche Nationalmannschaft reist, wenn sie von Spielort zu Spielort unterwegs ist, da ist ganz schön viel Logistik dabei. Das lassen wir uns gleich mal näher erklären.
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0: Udo Lindenberg, der alte Romantiker. Aber wir haben jetzt auch was Romantisches hier auf BR Schlager. Eine abgefahrene Geschichte, könnte man sagen. Denn Danny aus Röthenbach an der Pegnitz, der hat im Radio in der vergangenen Woche mitbekommen, dass wieder die Aktion Einfach heiraten läuft. Jetzt raten Sie mal, was er gemacht hat. Er hat einfach geheiratet. Ja, 26.06.26, das war eben dieser Stichtag, dieses ganz besondere Datum, organisiert von den evangelischen Kirchen. An über 60 Orten in Bayern konnte man spontan vorbeikommen und Ja sagen oder sich den Segen geben lassen. Und das in wirklich schönen Kirchen, aber zum Beispiel auch auf dem Tegelberg bei Hohenschwangau mit Blick auf die Königsschlösser oder hoch oben auf der Skisprungschanze in Oberstdorf. Oh, wer es mag, dass es ein bisschen kitzelt. Oder bei einer Schiffstour in Kelheim, das alles war möglich. Und ja, da hat der Danny einfach seine hochschwangere Frau Bianca eingepackt und die wusste von nichts.
1: Also wir waren auf dem Weg, ein Eis zu holen, ein bisschen zu spazieren und dann ist der einfach da angehalten und die netten Damen haben uns mit der Name angesprochen und da habe ich erstmal gemerkt, was abgeht. Das war für mich eine komplette Überraschung. War schön. Also für mich auch emotional. Ich habe ein bisschen geweint, aber das waren Glückstränen.
0: Na, das denke ich mir doch. Der Geburtstermin, der ist übrigens morgen, da drücken wir auch schon mal fest die Daumen. Aber es ist ja schon sehr schön, dass die beiden sich kurz vorher noch das Ja-Wort gegeben haben. Herzlichen Glückwunsch an alle frisch vermählten Paare, auch die, die ganz regulär am vergangenen Wochenende geheiratet haben. Der nächste Termin für die Aktion Einfach heiraten kann man sich leicht merken. Das ist der 2.7.27. 2727, also das können Sie sich jetzt schon mal vormerken, um dann nächstes Jahr spontan zu sein.
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0: Red Baron heißt diese Band, ein eher selten gehörter Titel. Back to Paris, jetzt um 10 vor 9 hier im BR Schlagermorgen und heute Abend wieder Fußball mit Deutschland. Das 16. Finale gegen Paraguay. Haben Sie sich eigentlich schon mal gefragt, was so eine Nationalmannschaft eigentlich alles an Gepäck dabei hat, wenn sie von Spielort zu Spielort reist? Mein Kollege Tim Brockmeier hat sich da mal erkundigt.
1: Wenn Max Mustermann in der Economy in die USA fliegt, darf er maximal 23 Kilo Freigepäck Equipment mitnehmen. 23 Kilo. Da lacht sich der DFB kaputt. Für das deutsche Team bei dieser WM wurden rund 12 Tonnen Equipment in die USA gebracht, teilweise vorab verschifft. 25 Trikotsätze, rund 150 Paar Schuhe, rund 100 Bälle, über 500 Rollen medizinisches Tape, über 2000 Paar Socken. Ja, die gehen halt auch bei Fußballprofis regelmäßig in der Waschmaschine verloren. Das waren jetzt alles nur die kleinen, handlichen Sachen. In den Containern steckten aber auch Massageliegen, Ultraschallgeräte oder die berühmten Eistonnen. Ein Teil der insgesamt 12 Tonnen Equipment muss dann ja auch immer mit zu den Spielen fliegen. Auch da reichen die 23 Kilo nicht ganz. Mit dabei in den Stadien sind standardmäßig 5 Massageliegen, 3 Trikotsätze, die Fußballschuhe, Küchenequipment, 36 Bälle, ein Schuhofen bei 36 Grad, Equipment für die Spielanalyse wie Beamer, Leinwand und die gute alte Taktiktafel. Das mit Abstand Kurioseste aber, was der DFB mit in die USA genommen hat, ist fürs Standardtraining eine Freistoßmauer, die springen kann, und ein eigener Rasenmäher.
0: Eine Freistoßmauer, die springen kann. Das stelle ich mir spannend vor. Tritt da immer einer drauf und dann hüpfen die in die Höhe? Oder wie funktioniert das? Das, glaube ich, müssen wir uns noch näher anschauen. Aber jetzt schauen wir uns erstmal heute Abend das Spiel an. 10:30, ein bisschen spät, aber ja, das ist es schon wert.

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1: 9 Uhr. Die Nachrichten des Bayerischen Rundfunks mit Kia Arzen. Die Übersicht. Hitzefolgen in Bayern sind auch heute noch spürbar. Wadefuhl beschwört vor USA-Reise die Einheit der NATO. Nürnberger stimmen für Ausbau des Frankenschnellwegs. Das Wetter, Wolken, Sonne und teils kräftige Schauer und Gewitter, 25 bis 31 Grad. München. Nach dem Hitzewochenende folgt nun etwas Abkühlung. Allerdings sind die Folgen der hohen Temperaturen noch spürbar. Am Chiemsee stehen tausende Quadratmeter Wald und Moor in Flammen. Seit dem späten Abend versuchen dort 200 Feuerwehrleute, die Flammen einzudämmen. In Nürnberg können derzeit die Straßenbahnen nicht fahren, weil der Belag um die Gleise zu weich geworden war. In Würzburg läuft der Straßenbahnverkehr mittlerweile wieder regulär. Etwas Entspannung zeichnet sich dank des Regens im Waldbrandgebiet im Kreis Bad Kreuznach in Rheinland-Pfalz ab. Aktuell sind dort aber auch noch 600 Kräfte im Einsatz. Berlin. Außenminister Wadefuhl hat vor seinem heutigen Besuch in Washington die Wichtigkeit der NATO betont. Vor seiner Abreise erklärte Wadefuhl, die USA seien und blieben der wichtigste Partner außerhalb Europas. Er will in Washington mit US-Außenminister Rubio über den NATO-Gipfel nächste Woche in Ankara beraten. Dabei soll es um eine bessere Lastenverteilung im Bündnis gehen und darum, wie die Ukraine langfristig und stabil unterstützt werden kann. Zum NATO-Gipfel werden am 7. und 8. Juli die Staats- und Regierungschefs der 32 NATO-Mitgliedstaaten erwartet. Berlin. Der Bundespolizei könnten im kommenden Jahr die Bodycams ausgehen. Davor warnt die Gewerkschaft der Polizei. Laut dem Vorsitzenden Roßkopf ist die Ausschreibung für 2500 neue Geräte mit Option auf weitere 1500 gescheitert. Der Rheinischen Post erklärte er, die fertige Ausschreibung sei ein Jahr lang nicht bearbeitet worden. Schon länger sei außerdem bekannt gewesen, dass der bisherige Hersteller seinen Support für die aktuellen Modelle einstellt. Jetzt gebe es kein Ergebnis und keine Planungssicherheit. Roßkopf fordert eine schnelle Entscheidung des Bundesinnenministeriums. Für neue Bodycams sind nach seinen Worten rund 5 Millionen Euro eingeplant gewesen. Nürnberg. Nach dem Bürgerentscheid in Nürnberg will die Stadt den Ausbau des Frankenschnellwegs vorantreiben. Oberbürgermeister König hat angekündigt, dass jetzt die Ausschreibungen freigegeben werden. Beim Bürgerentscheid stimmten gestern 53% für den Ausbau der Verkehrsachse. Der Frankenschnellweg ist die innerstädtische Verlängerung der A73 und wird in Nürnberg zum Nadelöhr, weil mehrere Ampelkreuzungen den Verkehr ausbremsen. Die Stadt will deshalb einen 1,8 Kilometer langen Tunnel für den Durchgangsverkehr bauen. Rund 1 Milliarde Euro soll er kosten. Zur Fußball-WM. Für Kanada geht die Reise weiter. Das Co-Gastgeberland hat das 16. Finale gegen Südafrika mit 1:0 gewonnen. Alles oder nichts heißt es heute Abend dann auch für die deutsche Nationalmannschaft. Um 22.30 Uhr unserer Zeit ist in Boston Anpfiff gegen Paraguay. Das Wetter in Bayern. Heute wechselnd bis stark bewölkt, ab und zu sonnig. Von Westen her teils kräftige Schauer und Gewitter. Örtlich sind heftiger Starkregen mit der Gefahr von Überflutungen, Hagel und schwere Sturmböen möglich. Schwülwarm mit 25 bis 31 Grad. Morgen ein Mix aus Wolken und Sonne, später Schauer und kräftige Gewitter, auch Mittwoch unbeständig. Höchstwerte morgen 25 bis 31 Grad. Es ist 9.04 Uhr.
2: Hier ist der BR Schlager Verkehrsservice. Eine Meldung von der A8 Stuttgart Richtung München. Zwischen Augsburg Ost und Friedberg hat es einen Unfall gegeben. Ebenfalls ein Unfall auf der A8 München Richtung Salzburg zwischen Neubiberg und Unterhaching Ost. Dort Behinderungen. Dann die A8 Salzburg München. Die ist zwischen Übersee und Bernau weiterhin in beiden Richtungen gesperrt. Es brennen 5,5 Hektar Moor, Gestrüpp und Wald. Diese Löscharbeiten dort sind schon seit einer Weile im Gange, laufen auf Hochtouren. Aber trotzdem wird diese Sperre der Autobahn wohl noch eine Weile dauern. In Richtung Salzburg momentan 7 Kilometer Stau, in Richtung München 6 Kilometer Stau. Die Umleitung über die B305, also über Grassau und Staudach Egerndach, sie ist überlastet. Wir empfehlen deshalb, das Gebiet möglichst weiträumig zu umfahren. Die nächste Meldung kommt von der A71. Schweinfurt Richtung Suhl zwischen Münnerstadt und Bad Neustadt an der Saale. Auch dort ein Unfall auf der linken Spur. Und leider immer noch nicht genug mit Unfällen. Noch einer hat sich ereignet auf der A72 Hof Richtung Plauen zwischen dem Dreieck Bayerisches Vogtland und Hof Nord. Kommen Sie gut und vor allem sicher an Ihr Ziel.
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2: Schönen Vormittag an einen Montag in einer Woche, in der wir noch nicht so genau wissen, was auf uns zukommt. Fakt ist, es soll ein kleines bisschen weniger heiß sein, aber diese Abkühlung, die kommt teilweise mit massiven Unwettern daher. Und es ist ja auch sehr schwül, also nicht gerade angenehm für einen sensiblen Kreislauf. Ich hoffe, dass Sie gut in diese Woche starten und dass es dann auch so bleibt für Sie. Musikalisch versuchen wir, Starthilfe zu geben.

0: Der Vorteil von einem Bergwerk, da wäre es jetzt gerade richtig schön kühl. Reinhard Fendrich war das, 9.16 Uhr hier im BR Schlagermorgen. Ja, so heiß wie am Wochenende war es noch nie in Deutschland. Hitzerekord am Freitag, neue Rekorde am Samstag, nochmal neue Hitzerekorde am Sonntag und das Ende Juni. Absoluter Spitzenwert, das waren gestern 41,7 Grad in Neißemünde-Koschen in Brandenburg an der polnischen Grenze. Auch bei uns in Bayern haben die Menschen ihre Matratzen teilweise in den Keller geschleppt, um dort zu schlafen. Und immer noch brennen auch einige Waldstücke, weil es einfach so knochentrocken ist. Aber Katrin Kolber aus dem BR Schlager Wetterteam, die ganz große Hitze ist vorbei. Was genau bedeutet das?
1: Also diese 40,8 Grad, die wir in Kitzingen hatten, die sehen wir nicht mehr. Nicht mal ansatzweise. Aber trotzdem fühlt es sich immer noch schwülheiß an. Die Luft ist sehr feucht, die Sonne sticht noch rein. Und dann freuen wir uns heute zwar über 10 Grad weniger, aber wir sind noch nicht hundertprozentig entspannt, weil die 31 Grad in Niederbayern und selbst die 24 Grad heute im Oberallgäu, das fühlt sich trotzdem noch recht drückend an.
0: Ja, weil es einfach so schwül ist und es sich nach Sauna anfühlt, merkt man auch hier im Studio. Und draußen, da riecht's ja irgendwie schon nach Gewittern. Wie heftig werden die?
1: Heftig, aber wie immer nur lokal. Aber wenn uns dann Gewitter trifft, dann wird's in kürzester Zeit richtig viel schütten. So viel, dass die Böden das teilweise gar nicht aufnehmen können. Also trotz der Trockenheit müssen wir örtlich wirklich mit vollgelaufenen Kellern rechnen. Auch Hagel- und Sturmböen können dann dabei sein. Morgen auch nochmal gewitterig, so dass es wieder einzelne Landstriche trifft. Ab Mittwoch dann verbreitet Regen und Mittwochnachmittag, dann wird dann auch

0: endlich die schwüle Luft rausgeschmissen, dann sind es immer so um die 25 Grad im Schnitt.
1: Das ist ja dann schon etwas, worauf man sich auch freuen kann. Vor allem in den Nächten dann, wenn man nicht mehr das Gefühl hat, im Backofen zu übernachten.

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3: Und an diesem Sonntag mit einer Frau, die heute Geburtstag hat. Gitte Henning, die wird heute 80. Herzlichen Glückwunsch. Eine Frau, deren Name meistens mit Schlagern verbunden wird, die aber auch im Musical-Business zu Hause ist. Wie das klingt, das hören Sie am Sonntag dann bei Markus Wagner in der ARD-Showbühne. Bereits 1964 hat sie ihrer Liebe zu diesem Genre ein ganzes Album gewidmet. Und einer ihrer größten Erfolge, nämlich Freu dich bloß nicht zu früh, der stammt auch aus einem Musical von Andrew Lloyd Webber.

0: Also, sie hat jetzt auch eine 8 vorne, kaum zu glauben. Gitte Henning, Glückwunsch nochmal zum Geburtstag und jetzt ist es gleich 9:30.
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2: Am Mikrofon Lorenz Storch. Nach vielen weiteren, mindestens teilweise hitzebedingten Bränden gibt es jetzt auch Feuer an einer Stelle, wo es viele sehen, und zwar in der Nähe des Chiemsees. Dort stehen tausende Quadratmeter Wald und Moor in Flammen und die Rauchwolken ziehen über die Autobahn A8. Henning Pfeiffer.
3: Kurz vor Mitternacht wurde der Brand beim Damberger Filz zwischen Übersee und Bernau am Chiemsee gemeldet. Laut Feuerwehr brennen mehr als 5 Hektar Wald, Gestrüpp und Moorfläche. Rund 200 Kräfte der Umgebung sind vor Ort. Seit heute früh werden auch Polizeihubschrauber mit Löschbehältern eingesetzt. Mit Drohnenflügen werden die Löschmaßnahmen kontrolliert. Bis jetzt sei es gelungen, eine weitere Ausbreitung des Flächenbrandes zu verhindern. Eine akute Gefahr für die Bevölkerung bestehe nicht. Wegen dichten Rauchs und fliegender Funken wurde die nahegelegene A8 zwischen den Anschlussstellen Grabenstedt und Bernau in beiden Richtungen gesperrt. Es bildeten sich längere Staus. Die Polizei rät dazu, den Bereich weiträumig zu umfahren. Die Löscharbeiten dürften noch über einen längeren Zeitraum andauern.
2: Nur sehr wenige junge Männer entscheiden sich noch dazu, katholische Priester zu werden und damit auf die Ehe zu verzichten. Heuer sind es bayernweit weniger als ein Dutzend. Anlass für Katholiken, einmal mehr den Zölibat zu diskutieren. Nabila Abdelaziz.
4: Ein kleiner Hoffnungsschimmer für die bayerischen Bistümer. Nachdem im Jahr 2025 nur 6 und damit so wenig Männer wie noch nie ins Priesteramt eintraten, sind es dieses Jahr wieder mehr, nämlich 11. Der Personalmangel dürfte sich dennoch weiter verschärfen. Jahrgänge, in denen es viele neue Priester gab, gehen nun in Rente. Geistliche aus dem Ausland können entstehende Lücken nicht gänzlich schließen. Neben dem Geburtenrückgang und einer säkularer werdenden Gesellschaft sehen Beobachter auch den Pflichtzölibat als Grund für die sinkende Zahl der Priester. Für Wolfgang Lehner, Leiter des Priesterseminars der Erzdiözese München und Freising, ist das keine tragfähige Lösung.
5: Es würde den Pool derer, die das interessant finden, ein bisschen vergrößern, aber nicht den großen Turnaround bringen.
4: Anders sieht das der Bischof von Antwerpen in Belgien, Johann Bonny. Der hatte im März angekündigt, bis 2028 verheiratete Männer für sein Bistum zu Priestern zu weihen. Die Aussage löste internationale Diskussionen aus. Wie wichtig ist der Pflichtzölibat für die Kirche? Der Debatte werden sich die bayerischen Bistümer bei so geringen Neupriesterzahlen wohl noch länger stellen müssen.
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0: Starke Bewölkung wird gemeldet aus Oberfarnberg im Landkreis Neustadt an der Waldnab. 21 Grad dort und auch Elgau im Landkreis Augsburg. Starke Bewölkung bei 23 Grad. Leichter Regen sogar in Bürgstadt im Landkreis Miltenberg. 22 Grad dort im Moment. 25 bis 31 Grad sollen es dann im Laufe des Nachmittags werden. Es ist heute wechselnd bis stark bewölkt, aber es gibt eben auch doch ein paar sonnige Abschnitte, auch wenn die sich momentan noch eher rar machen. Im Südosten, da kann sich die Sonne mitunter länger zeigen und dann eben, wir haben es vorher auch schon gehört, schauerartiger Regen, der gebietsweise fallen kann, mit vereinzelt kräftigen Gewittern und örtlich sogar Starkregen, Hagel und Sturmböen möglich. Morgen wechseln sich dann auch wieder die Wolken mit sonnigen Abschnitten ab. In Unterfranken ist es länger sonnig, aber später am Tag dann auch wieder einzelne Schauer und kräftige Gewitter. Ab Mittwoch gehen dann die Temperaturen etwas zurück und da hoffen wir dann, dass wir auch selbst alle ein bisschen Abkühlung bekommen. Vor den Nachrichten hatten wir eine Dänin mit Gitte, jetzt haben wir eine Norwegerin mit Wenke. Wenke Möhre natürlich.
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0: Ja, und apropos Sommer, wenn draußen die Sonne brennt und man am liebsten sofort die Koffer packen würde, dann passt dieser Musikschatz, den wir heute für Sie haben, einfach perfekt dazu. Wir reisen jetzt nämlich musikalisch Richtung Karibik mit Kokomo von den Beach Boys. Ich weiß nicht, ob es schon jemand mal gegoogelt hat, wo das eigentlich liegt, dieses Kokomo. Ich sag's Ihnen gleich. Die Beach Boys, die kennt man natürlich vor allem mit ihren legendären Surf-Hits aus den 60er Jahren. Songs über Sonne, Strand, schnelle Autos, das unbeschwerte Leben in Kalifornien. Damit wurden sie weltberühmt. Aber Ende der 80er, da schien dann die große Zeit der Band eigentlich vorbei zu sein. Ganze 20 Jahre lang hatten die keinen einzigen Nummer-1-Hit mehr gelandet. Und viele haben dann geglaubt, naja, die Geschichte der Beach Boys, die ist zu Ende erzählt. Dann kam Kokomo. Und was für ein Comeback das war. Die Idee zu dem Song, die hatte Mike Love. Die Melodie existierte tatsächlich schon seit den frühen 60ern, war dann aber nie veröffentlicht worden und erstmal in der Schublade verschwunden. Als für den Film Cocktail mit Tom Cruise ein sommerlicher Song gesucht wurde, holte man die Melodie wieder hervor, schrieb einen neuen Text über eine Traumreise durch die Karibik und plötzlich hatte die Band ihren größten Erfolg seit Jahrzehnten. Das Besondere an Kokomo, jetzt kommt's, obwohl es den Ort so in der beschriebenen Form gar nicht als berühmtes Urlaubsziel gibt, wurde der Name für Millionen Menschen zum Synonym für Sonne, Palmen, türkisblaues Wasser und pures Urlaubsgefühl. Unser heutiger BR-Schlager-Musikschatz, die Beach Boys, Kokomo.

0: Musik aus Bayern, aus Oberbayern ganz genau gesagt, von Daniele da Werner hier auf BR Schlager. Es ist die größte Fußball-WM, die wir bisher erlebt haben. Am Ende werden es mehr als 100 Spiele sein. Allein in der Vorrunde mit 48 Mannschaften. Wahnsinn. Gespielt in drei Ländern, in Kanada, in den USA und in Mexiko. Kein Wunder, dass die Mannschaften da kreuz und quer in der Gegend herumfliegen müssen. Wer bisher Reiseweltmeister ist, das weiß Moritz Knorr.
1: Die XXL-WM ist auch die WM der XXL-Wege und Deutschland ist davon nicht verschont geblieben. Während der Gruppenphase ist der DFB-Tross zwischen dem Basislager in Winston-Salem und den drei Spielorten Houston, Toronto und New Jersey 6.331 Kilometer hin und her gereist, wohlgemerkt Luftlinie. Und das ist sogar noch deutlich mehr als der Durchschnitt. Der lag pro Mannschaft nämlich bei knapp 4.000 Kilometern. Die Kurzstreckenpendler kommen aus Paraguay. Einquartiert in San Jose in Kalifornien spielten die Südamerikaner zweimal in San Francisco und einmal in Los Angeles und waren damit nur 1.033 Kilometer unterwegs. Reiseweltmeister nach der Gruppenphase ist Curaçao. Aus dem Quartier nördlich von Miami zu den Spielorten Houston, Kansas City und Philadelphia. Das entspricht 10.119 Kilometern oder anders ausgedrückt fast 12-mal von Sylt bis ins Allgäu.
0: Curaçao, also Reiseweltmeister bei dieser WM. Leider können sie nicht mehr richtig Weltmeister werden. Sie sind ja schon ausgeschieden. Ich scheide jetzt auch aus für heute. Nach den Nachrichten kommt Susanne Kruse hier im BR-Schlagertreff. Ich wünsche viel Spaß mit ihr.

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1: 10 Uhr. Die Nachrichten des Bayerischen Rundfunks mit Kia Arnzen. Die Übersicht. Umweltminister sieht Länder und Kommunen beim Hitzeschutz in der Pflicht. Rettungskräfte suchen in Venezuela nach Überlebenden. Deutsche Umwelthilfe findet illegale Schadstoffe bei Billigmodeanbieter Shein. Das Wetter in Bayern wechselhaft mit Gewittern bei 25 bis 31 Grad. Berlin. Das heiße Wochenende hat die politische Diskussion um den Hitzeschutz in Deutschland neu entfacht. Bundesumweltminister Schneider betonte deshalb die Verantwortung von Bundesländern und Kommunen. Er verwies im Deutschlandfunk auf die vom Bund zur Verfügung gestellten 100 Milliarden Euro Sondervermögen. Laut Schneider reicht das Geld aus, um etwa die jüngste Forderung der Grünen umzusetzen, öffentliche Gebäude wie Krankenhäuser, Pflegeeinrichtungen, Schulen und Kitas mit solarstrombetriebenen Klimaanlagen auszustatten. In Deutschland sind vor allem Länder und Kommunen zuständig für Hitzeschutz und Hitzeaktionspläne. Der Bund kann unterstützen und fördern. Die Hitze hat sich auch auf den Verkehr ausgewirkt. In Nürnberg etwa fahren heute Morgen noch immer keine Straßenbahnen, weil der Belag um die Gleise zu heiß geworden war. Caracas. In Venezuela versuchen Rettungskräfte auch 4 Tage nach den schweren Erdbeben Verschüttete zu finden. Interimspräsidentin Rodriguez erklärte, die Suche nach Überlebenden werde trotz des verstrichenen Zeitfensters fortgesetzt. Nach Regierungsangaben sind mehr als 2600 Rettungskräfte aus aller Welt mit Suchhunden und Spezialgerät im Einsatz. Zuletzt waren ein Vater und ein Sohn lebend aus den Trümmern gerettet worden. Derweil sind auch zahlreiche US-Soldaten im Einsatz, um den Verkehr am Flughafen von Caracas und anderen Orten wieder in Gang zu bringen. Berlin. Deutschland und die Niederlande wollen, einem Medienbericht zufolge, beim Thema Sicherheit enger zusammenarbeiten. So soll heute Abend bei einem Treffen von Bundesinnenminister Dobrindt und dem niederländischen Minister für Justiz und Sicherheit Van Weel ein neuer Staatsvertrag vereinbart werden. Das berichtet das Nachrichtenportal Politico. Dabei geht es dem Bericht zufolge um organisierte Kriminalität oder terroristische Bedrohungen. Diese machten nicht an den Landesgrenzen Halt, sagte Van Weel. Durch den Einsatz von Spezialkräften könnten sich beide Staaten gegenseitig unterstützen und die Polizeikapazitäten in der Grenzregion optimal nutzen. Berlin. Volkswagen will offenbar seine Partnerschaft für autonomes Fahren mit dem Zulieferer Bosch beenden. Das meldet die Bild-Zeitung und beruft sich auf Firmeninsider. Gründe sind demnach mangelnde Fortschritte und Sparzwang. Obwohl schon rund 1,5 Milliarden Euro in das Projekt geflossen seien, gelte die Technik intern als nicht wettbewerbsfähig, heißt es. Besonders bei hochentwickelten Assistenzsystemen wie dem autonomen Fahren ohne Hände am Lenkrad in der Stadt sieht VW wohl eine erhebliche Lücke zur Konkurrenz. Berlin. Kleidungsstücke des Online-Händlers Shein sind zum Teil stark mit Chemikalien belastet. Das hat eine Studie des Bremer Umweltinstituts im Auftrag der Deutschen Umwelthilfe gezeigt. Demnach reißen 7 von 18 getesteten Kleidungsstücken die Grenzwerte der EU. Das reiche von Schwermetallen über Weichmacher bis hin zur Ewigkeitschemikalie PFAS, die im Verdacht steht, krebserregend zu sein. Eine Sprecherin sagte, man werde diese prüfen und die Produkte bis dahin aus dem Sortiment nehmen. Das Wetter in Bayern. Wechselnd bis stark bewölkt. Ab und zu kommt die Sonne durch, gebietsweise schauerartiger Regen und kräftige Gewitter. Örtlich sind Starkregen, Hagel und Sturmböen möglich. Schwülwarm mit 25 bis 31 Grad. Auch in der Nacht kräftige Gewitter, Tiefstwerte 19 bis 14 Grad. Morgen und am Mittwoch unbeständig, am Donnerstag meist trocken, Höchstwerte morgen 25 bis 31, ab Mittwoch bis 28 Grad. Es ist 10.04 Uhr.
2: Der BR-Schlager-Verkehrsservice A8 München Richtung Salzburg zwischen Aachenmühle und Bernau am Chiemsee 7 Kilometer Stau. Die Sperre in dem Bereich ist aber mittlerweile aufgehoben und in der Gegenrichtung derzeit 8 Kilometer Stau. Die A9 Nürnberg Richtung München zwischen Pfaffenhofen und dem Kreuz Neufahren staut sich's. und die A95 München Richtung Garmisch-Partenkirchen zwischen Wolfratshausen und Seeshaupt. Ein Unfall auf der rechten Spur. Gute Fahrt für Sie. 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
2: Montag, 29. Juni, der sich wie ein Saunavormittag anfühlt. So schwül ist es. Und da habe ich mir überlegt, ich mache Ihnen jetzt so einen richtig schönen Aufguss zum Start in die neue Woche. Stellen Sie sich einfach vor, wie ich mit Birkenzweigen um Sie herumwedle, während Sie dazu einen Eukalyptusaufguss genießen. So erfrischend und belebend wie die neue Nummer von Linda Hesse.
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2: Kleinstadt Casanova heißt ihr aktueller Titel und darauf folgt unser durchblutungsfördernder DJ Ötzi-Aufguss mit intensiver Biernote. Und los geht's jetzt, eh? In der BR-Schlager-Schwitzkabine mit einem verwöhnenden Honigmandelduft, der die Sinne betört. Das ist Ihre Sauna-Aufgussmeisterin Andrea Berg mit Hallo Houston.
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0: Ja, also wenn es einen Mann gibt für Amore, dann ist es laut DJ Ötzi er selbst. Und jetzt geht's um Männer, die sich durch was anderes attraktiv machen. Weil sie ein Händchen für Frisuren haben. Männer, die sich im Wirtshaus treffen, um zu lernen, wie sie ihren Töchtern die Haare stylen. Wie mache ich den perfekten Pferdeschwanz? Wie flechte ich einen richtig tollen Zopf? Ja, das ist ein Workshop, den es jetzt gibt. Und die Idee dazu stammt ursprünglich aus London. Da haben wir schon mal drüber berichtet. Und auch die Münchnerin Anita Erdmann hat das auf Instagram entdeckt.
1: Ich war total begeistert von dem Konzept, weil es einfach alle abholt. Die Mamas werden entlastet, die Papas haben Spaß und lernen was und können ein bisschen bonden mit den Kids. Und die Kids haben natürlich auch was davon, weil sie dann schöne Frisuren vom Papa kriegen.
0: Also hat die Anita, die selber auch Mama ist und Hair- und Make-up-Artist, so einen Kurs einfach auch in München angeboten. Und da heißt er Dads Do Hair, also Papas kümmern sich ums Haar. Und heute Abend ist es wieder soweit. Ratschen, Bierchen trinken und ganz entspannt an Puppenköpfen Frisuren üben.
1: Das Feedback ist unglaublich. Das hat mich so berührt. Ich habe direkt am Tag danach Fotos geschickt bekommen von ganz stolzen Papas, wie sie mir gezeigt haben, welche Frisuren sie in der Früh gleich gemacht haben bei den Töchtern. Alle sind so super stolz. Ein Papa hat sich gleich so einen Werkzeugkasten eigentlich gekauft. Und das ist jetzt so sein Styling-Koffer. Finde ich auch unglaublich cool. Also es ist wirklich total schön für mich zu sehen, dass alle so Bock drauf haben.
0: Ja, man kann ja in einen klassischen Werkzeugkoffer auch einfach Schminkutensilien und Bürsten reinlegen. Das schreibt einem ja niemand vor. Die kommenden Kurse sind alle ausgebucht. Deshalb plant Anita schon neue Termine für den Herbst. Und auch andere Friseure in Bayern bieten mittlerweile Flechtkurse für Papas an. In Straubing, in Niederbayern zum Beispiel. Und auch in Fürstenfeldbruck in Oberbayern. Also gerne mehr davon. Und wie die Anita schon angedeutet hat, ich glaube, diese Vater-Tochter-Bindung stärkt das bestimmt. Naja, also je nachdem, wie viele Haare danach in der Bürste drin hängen.
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0: Andrea Rischka will noch nicht geküsst werden. Das ist ihr BR-Schlager-Vormittag an diesem Montag gleich mit einem Mann, der dieses Jahr 80 wurde und eigentlich zum Feiern überhaupt keine Zeit hat. Olaf der Flipper, und er ist weiter voller Tatendrang. Mit einem neuen Album, mit einer neuen Tournee startet er durch. Und wie sein neuer Titel klingt, gleich auf BR-Schlager.
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0: So azuroblau ist der Himmel für Verliebte an diesem sonnig schwülen Montagvormittag mit Peter Rubin um kurz nach 11:30 auf BR Schlager.
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2: Am Mikrofon Lorenz Storch. Hunderte Einsatzkräfte bekämpfen einen Wald- und Moorbrand in der Nähe des Chiemsees und die Rauchwolken sind auch über die Autobahn A8 gezogen. Henning Pfeiffer.
3: Kurz vor Mitternacht wurde der Brand beim Damberger Filz zwischen Übersee und Bernau am Chiemsee gemeldet. Laut Feuerwehr brennen mehr als 5 Hektar Wald, Gestrüpp und Moorfläche. Rund 200 Kräfte der Umgebung sind vor Ort. Seit heute früh werden auch Polizeihubschrauber mit Löschbehältern eingesetzt. Mit Drohnenflügen werden die Löschmaßnahmen kontrolliert. Bis jetzt sei es gelungen, eine weitere Ausbreitung des Flächenbrandes zu verhindern. Eine akute Gefahr für die Bevölkerung bestehe nicht. Die Löscharbeiten dürften noch über einen längeren Zeitraum andauern.
2: Und noch eine Information. Die Sperre auf der A8 München-Salzburg zwischen Übersee und Bernau wegen der Rauchwolken ist inzwischen aufgehoben. Der Stau löst sich aber nur langsam auf. Die Landtags-SPD fordert ein zentrales polizeiliches KI- und Deepfake-Abwehrzentrum in Bayern und hat dafür auch schon eine Abkürzung erfunden, KIDA. Am Mittag will die SPD die Initiative im Landtag präsentieren. Beate Klaus.
4: KI-generierte Stimmen, die täuschend echt klingen und bei Betrug am Telefon eingesetzt werden. Oder Deepfakes, um Unternehmen zu sabotieren. Kriminelle Netzwerke nutzen KI-Tools, Verfügbarkeit und Qualität steigen rasant. Für die Polizei ist es eine enorme Herausforderung. Nach Ansicht der Landtags-SPD reichen die Abwehrmechanismen der bayerischen Beamten noch lange nicht aus. Sie fordert, ein KI- und Deepfake-Abwehrzentrum beim Landeskriminalamt zu etablieren. Grundlage dafür seien etwa außertariflich bezahlte Stellen, um hochqualifizierte Cyberforensiker, Data Scientists oder KI-Spezialisten auf dem freien Markt zu gewinnen und langfristig an die Polizei zu binden. Außerdem bräuchten Polizeidienststellen vor Ort KI-gestützte Profi-Software, um manipulierte Audio- und Videodateien schneller und rechtssicher verifizieren zu können, sagt SPD-Innenpolitikerin Christiane Feichtmeier. Die Notwendigkeit, noch mehr Ressourcen in die KI- und Deepfake-Abwehr zu stecken, sieht auch die Gewerkschaft der Polizei in Bayern. Wir sind da nicht auf Ballhöhe mit den Kriminellen, sagt der Chef der GdP in Bayern, Florian Leitner. Einen Engpass gäbe es vor allem bei spezialisiertem Personal. Ein neues Zentrum hält er dagegen für nicht notwendig. Er verweist auf bereits bestehende Fachkommissariate und das Landeskriminalamt.
2: Die Polizei hat im Landkreis Neuburg-Schrobenhausen einen massiv getunten E-Scooter aus dem Verkehr gezogen. Anstelle der erlaubten Höchstgeschwindigkeit von 20 Kilometern pro Stunde konnte der Flitzer bis zu 85 fahren. Das haben Tests der Polizei ergeben. Wie schnell der 15 Jahre alte Fahrer mit dem E-Scooter tatsächlich unterwegs war, ist offen. Klar ist aber, wo er der Polizei ins Netz ging, in Rennertshofen.
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0: Ab und zu kommt die Sonne durch heute, ansonsten ist es wechselnd bis stark bewölkt. Aber Hauptsache, es kühlt ab. Und das ist auch der Fall. Hier und da kommen nämlich Regenschauer runter und kräftige Gewitter. Örtlich sind Starkregen, Hagel und Sturmböen möglich. Und schwülwarm ist es heute mit 25 bis 31 Grad. Auch in der Nacht kräftige Gewitter, Tiefstwerte 19 bis 14 Grad. Morgen und am Mittwoch dann recht unbeständig. Also die große Hitze, so wie wir sie jetzt am Wochenende erlebt haben, die ist erstmal passé.
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0: Die neue Nummer von Marco Ventre und Band. Sag nur ein Wort auf BR Schlager um kurz vor 11. Ja, und nur ein Geräusch reicht manchmal, um sich die Ohren zuzuhalten. Das Geräusch hört man leider häufig momentan. Kaum sitzt man irgendwo gemütlich oder liegt im Bett rum, dann sind auch schon die Mücken da. Nervig ohne Ende ist es. Erst surren die einem die Ohren voll, dann stechen die Biester und saugen einem auch noch Blut ab und am Ende juckt's und man kratzt sich und im schlimmsten Fall entzündet sich so ein Mückenstich dann auch noch. Statt kratzen können sie juckende Mückenstiche einfach ausbrennen. Sozusagen. Mittlerweile gibt's nämlich viele Modelle, aber wie funktioniert eigentlich so ein Hitzestift? Fragen wir Christoph Liebig, Hautarzt in München.
1: Der Hitzestift wird auf den Stich aufgebracht. Diese Hitze zerstört diese Eiweißstoffe, also die im Speichel der Mücke drin sind, und dann können die keinen Juckreiz mehr erzeugen.
0: Man muss da dann auch keine Angst haben, dass es irgendwie zu Verbrennungen auf der Haut kommen könnte.
1: Also normalerweise sind die Hitzestifte sicher, weil sie nur für eine gewisse Zeit die Hitze abgeben. Das wird durch ein Signal oder ein optisches Leuchten angezeigt und dann geht der Stift nach der Applikation auch wieder aus.
0: Wichtig ist nur, dass man den Hitzestift direkt nach dem Stich anwendet. Dann haben Sie die besten Chancen, dass das Jucken ganz aufhört oder zumindest nicht mehr so schlimm ist. Kein Hitzestift zur Hand, da sagen manche, naja, einfach einen Teelöffel heiß machen, aber das ist gar keine gute Idee, meint der Hautarzt.
1: Bitte auf gar keinen Fall einen Teelöffel heiß machen, weil das kann da bewirken, dass Sie Verbrennungen machen, weil Sie ja nicht wissen, wie heiß der Teelöffel ist.
0: Teelöffel heiß machen wir also nicht. Es gibt mittlerweile auch Hitzestifte, die man ans Handy anstecken kann. Sie sehen ein bisschen aus wie ein USB-Stick. Den kann man sich auch an den Schlüsselbund hinmachen oder in den Geldbeutel legen und hat ihn immer dabei.
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sehen. Feuerherz mit Wenn du nicht Stopp sagst. Ich war am Wochenende mit zwei Kindern im Freibad. Und falls Sie jetzt denken, naja, so lang waren die sicher nicht im Bad, jetzt bei der Bruthitze mit über 40 Grad am Wochenende, dann kennen Sie meine Nichte und meinen Neffen nicht. Sie 11, er 8 und unermüdlich den Sprungturm rauf und runter. Wirklich, als ob die eine Duracell-Batterie in sich drin gehabt hätten. Um 12 Uhr waren wir da, um 18 Uhr sind wir zum Auto gelaufen. Ja, was soll ich sagen? Wegen mir sind wir nicht so lang geblieben, aber schön war es schon. Kurz vor 11 auf BR Schlager, jetzt mit den Cappuccinos.

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1: Um 11 Uhr mit Kia Arnzen. Die Hitzewelle lässt langsam nach. Die Diskussion darüber, wie Hitzeschutz in Zukunft aussehen sollte, nimmt in der Politik gerade erst Fahrt auf. Die Bundestagsfraktionschefin der Grünen, Katharina Dröge, fordert von der Bundesregierung, sofort etwas zu tun. Sie sagte im ARD-Morgenmagazin:
2: Jede Senioreneinrichtung, jedes Krankenhaus, jede Kita, jede Schule braucht eine Klimaanlage in Kombination mit einer Solaranlage. Da kommt der günstige Strom her, um das Gebäude runterzukühlen.
1: Bundesumweltminister Schneider sagte zu Forderungen wie etwa mehr Trinkwasserbrunnen aufzustellen im Deutschlandfunk:
3: Ja, das können die Länder ja auch machen. Die haben ja im Rahmen des Sonderprogramms 100 Milliarden Euro Ländern und Kommunen zur Verfügung gestellt. Und es steht ihnen vollkommen frei, dass sie die Mittel daran auch investieren.
1: Schneider stellte klar, für den Hitzeschutz werde es nicht mehr Geld aus dem sogenannten Sondervermögen geben. Der Tankrabatt der Bundesregierung endet offiziell morgen um Mitternacht. Das IFO-Institut rechnet dann wieder mit steigenden Preisen an den Zapfsäulen. In einer Schätzung des Instituts ist die Entlastung in den letzten Wochen nur teilweise bei den Verbrauchern angekommen. Beim Diesel seien durchschnittlich 12 Cent pro Liter weitergegeben worden. Das wäre deutlich weniger als die 17 Cent Steuersenkung. Bei Super sei die Weitergabe dafür fast vollständig erfolgt. Kreml-Chef Putin hat eingeräumt, dass ukrainische Angriffe auf russische Energieanlagen seinem Land Schwierigkeiten bereiten. In einem Interview sprach Putin von einem gewissen Mangel und davon, dass Russland schwere Zeiten durchmache. Die Ukraine hatte zuvor eine große Ölraffinerie im Süden Russlands in Brand gesetzt. Die Lage sei aber nicht kritisch, so Putin. Das Social-Media-Verbot für Kinder und Jugendliche bis 16 Jahre in Australien zeigt bisher wenig Wirkung. Nun will die Regierung dort härter gegen Verstöße vorgehen. Was geplant ist, erklärt Ines Burkhardt aus dem Studio Singapur.
4: Die australische Regierung will die Strafen für Technologiekonzerne verdoppeln, wenn sie das Verbot von sozialen Medien nicht umsetzen. Die Höchststrafe soll dann bei umgerechnet rund 60 Millionen Euro liegen. Außerdem soll die Regulierungsbehörde mehr Befugnisse erhalten, um Informationen von den Unternehmen zu bekommen, etwa wie sie Alterskontrollen durchführen. Wann die Gesetzesänderungen ins Parlament eingebracht werden, steht noch nicht fest.
1: Und noch zur Fußball-WM. Da will Deutschland heute Abend das Achtelfinale klarmachen. Um 22:30 ist in Boston Anpfiff gegen Paraguay. Ob es im Vergleich zum verlorenen Spiel gegen Ecuador Änderungen in der Startelf gibt, wollte Bundestrainer Nagelsmann nicht verraten. Sollte das Spiel nach 120 Minuten nicht entschieden sein, gäbe es ein Elfmeterschießen. Ein Elfmeterschießen bei einer WM hat Deutschland noch nie verloren. Schon um 19 Uhr spielt Brasilien gegen Japan. Das Wetter in Bayern: wechselnd bis stark bewölkt. Ab und zu kommt die Sonne durch. Gebietsweise schauerartiger Regen und kräftige Gewitter. Örtlich sind Starkregen, Hagel und Sturmböen möglich. Schwülwarm mit 25 bis 31 Grad. Auch in der Nacht kräftige Gewitter, Tiefstwerte 19 bis 14 Grad. Morgen und am Mittwoch unbeständig, am Donnerstag meist trocken. Höchstwerte morgen 25 bis 31, ab Mittwoch bis 28 Grad. Es ist 11.04 Uhr.
5: Der BR-Schlager Verkehrsservice. A3 Linz Richtung Passau, zwischen Neuhaus am Inn und Passau Süd 5 Kilometer Stau. A9 Nürnberg Richtung München, zwischen Allershausen und dem Kreuz Neufahren 5 Kilometer Stau an einer Baustelle. Und die A94 Passau Richtung München ist zwischen Neuötting Ost und Neuötting gesperrt. Dort brennt ein Fahrzeug. Gute Fahrt für Sie.
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5: Ein Hitzewochenende liegt hinter uns, an dem die Sonnenbrille für viele täglicher Begleiter war. Wie lange schützt uns eigentlich so eine Brille? Wie lange schützt uns eine Sonnenbrille unsere Augen vor UV-Strahlen? Das klären wir gleich auf BR Schlager. Und das ist Musik von einem, der mehrere Sonnenbrillen hat. Nino De Angelo versorgt uns gleich mit Sommergefühlen hier im BR-Schlagertreff zusammen mit Marina Marx und Bella Italia e Amore, seiner neuen Nummer. Und los geht's jetzt mit Beatrice Egli und Florian Silbereisen.

0: Tommy Steiner auf BR Schlager um 22:45 mit Cherchez la femme, so sagen die Franzosen für sucht die Frau. Es kann aber auch bedeuten, dahinter steckt bestimmt eine Frau. Endlich bisschen durchatmen nach diesem super Sommer-Hitze-Wochenende mit teils über 40 Grad. Es ist jetzt ein paar Grad kühler immerhin. Es war das Wochenende der Badeseen, Freibäder, Flipflops und Sonnenbrillen. Davon hat ja jeder mindestens eine. Aber wie lange schützt so eine Brille eigentlich unsere Augen zuverlässig? Und kann sie irgendwann ablaufen wie ein Joghurt im Kühlschrank? Luisa Schmidt aus der BR Verbraucherredaktion. Wie ist es? Kann meine Sonnenbrille schlecht werden irgendwann?
1: Das hängt tatsächlich davon ab, aus was für einem Material die Gläser meiner Sonnenbrille sind. Was wir bei so einer Sonnenbrille haben wollen, ist, dass sie wirklich alle UV-Strahlen bis zu einer Wellenlänge von 400 Nanometern rausfiltert. Bei manchen Materialien ist es so, die filtern zwar von sich aus einen Teil der UV-Strahlen, aber nicht die komplette Strahlung. Und diese Brillen, die brauchen dann eine extra Beschichtung, um den vollen UV-Schutz zu gewährleisten. Und diese Beschichtung, die kann über die Jahre Schaden nehmen, zum Beispiel, wenn sich dann mit der Zeit Kratzer auf der Brille häufen. Es gibt aber eben auch Brillen mit Gläsern, die auch ohne so eine Beschichtung die UV-Strahlen alle rausfiltern. Und da bleibt der UV-Schutz dann in der Regel bestehen.
0: Und wie ist das jetzt? Wie finde ich das raus bei meiner Lieblingsbrille, die ich schon ein paar Jahre habe?
1: Ich sehe das den Gläsern leider nicht an. Dass so eine UV-Schutzbeschichtung abnutzt, das komme aber allenfalls bei älteren Sonnenbrillen vor, heißt es vom Zentralverband der Augenoptiker und Optometristen. Was kann unter anderem passieren, wenn ich zum Beispiel kein Etui für meine Brille benutze, die deshalb total zerkratzt, wenn ich die Brille regelmäßig mit einem schmögelnden Papier gereinigt habe, wenn ich sie öfters mal im heißen Auto liegen lasse, wenn ich sie im Salzwasser trage, sowas. Ich habe meine Brille vom Flohmarkt einfach mal zum Optiker gebracht und da testen lassen. Und da hatten dann tatsächlich nur Teile des Glases den vollen UV-Schutz. Optiker brauchen für so einen Test ein entsprechendes Gerät, das die UV-Durchlässigkeit misst. Und da würde ich vor dem Test mal explizit nachfragen, ob das Gerät dann auch wirklich geeignet ist für das ganze Spektrum an UV-Licht, auch bis zu einer Wellenlänge von 400 Nanometern.
0: Okay, also du sagst im Zweifel zum Experten. Ich habe mal geschaut und bei vielen Optikern ist dieser UV-Test tatsächlich kostenlos. Es dauert auch insgesamt nur ein paar Minuten. Jetzt gibt's aber ja bei Sonnenbrillen riesige Preisunterschiede, wenn ich die neu kaufe. Gibt's denn auch welche, die beim UV-Schutz gefährlich werden könnten für meine Augen?
1: Also alle Brillen, die in der EU verkauft werden, die brauchen ein CE-Zeichen und müssen da Mindeststandards erfüllen, egal ob das jetzt irgendeine teure Designerbrille ist oder eine billige. Und es ist für alle vorgeschrieben, dass die Brillen UV-Strahlen bis zu einer Wellenlänge von 380 Nanometern rausfiltern müssen. Besser ist aber 400, sagt das Bundesamt für Strahlenschutz und empfiehlt Brillen mit der Kennzeichnung UV-400. Die Tönung, die sagt übrigens gar nichts aus über den UV-Schutz. Also besonders dunkle Gläser, die können sogar extra schädlich sein, wenn der UV-Schutz nicht ausreicht. Einfach weil sich da die Pupillen weiten und noch mehr schädliche Strahlung in die Augen kommt.
0: Also Sonnenbrillen können tatsächlich ihren UV-Schutz oder ihre UV-Schutzwirksamkeit verlieren. Beim Kauf auf UV-400 achten und mit den alten Brillen im Zweifel mal kurz zum Optiker gehen, um das prüfen zu lassen. Danke dir, Luisa.
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0: worauf du dich verlassen kannst. Die Palldauer auf BR Schlager und worauf wir uns verlassen können. Das ist, wenn sie was Neues rausbringt. Es geht weg wie geschnitten Brot, egal was die Frau anfasst. Ob es um eine Helene Barbie geht oder um Helene Musik. Heute Nacht, das ist der neue Titel von Helene Fischer, gibt's gleich auf BR Schlager. Und am Wochenende, da hat Helene Fischer während eines Konzerts mit einer ganz, ganz innigen, liebevollen Geste einem ihrer, im wahrsten Sinne des Wortes, ältesten Fans eine riesige Freude gemacht. Und selber war sie ganz sprachlos. Mehr dazu nächste Stunde hier auf BR Schlager.
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0: Die Nacht nach einem harten, heißen Tag. Mit den Beatles geht's durch den BR-Schlagertreff um kurz nach 11:30.
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2: Am Mikrofon Lorenz Storch. Die Landtags-SPD fordert ein zentrales polizeiliches KI- und Deepfake-Abwehrzentrum in Bayern und hat dafür auch schon eine Abkürzung erfunden, nämlich KIDA. Am Mittag will die SPD die Initiative im Landtag präsentieren. Beate Klaus.
3: KI-generierte Stimmen, die täuschend echt klingen und bei Betrug am Telefon eingesetzt werden. Oder Deepfakes, um Unternehmen zu sabotieren. Kriminelle Netzwerke nutzen KI-Tools, Verfügbarkeit und Qualität steigen rasant. Für die Polizei ist es eine enorme Herausforderung. Nach Ansicht der Landtags-SPD reichen die Abwehrmechanismen der bayerischen Beamten noch lange nicht aus. Sie fordert, ein KI- und Deepfake-Abwehrzentrum beim Landeskriminalamt zu etablieren. Grundlage dafür seien etwa außertariflich bezahlte Stellen, um hochqualifizierte Cyberforensiker, Data Scientists oder KI-Spezialisten auf dem freien Markt zu gewinnen und langfristig an die Polizei zu binden. Außerdem bräuchten Polizeidienststellen vor Ort KI-gestützte Profis-Software, um manipulierte Audio- und Videodateien schneller und rechtssicher verifizieren zu können, sagt SPD-Innenpolitikerin Christiane Feichtmeier. Die Notwendigkeit, noch mehr Ressourcen in die KI- und Deepfake-Abwehr zu stecken, sieht auch die Gewerkschaft der Polizei in Bayern. Wir sind da nicht auf Ballhöhe mit den Kriminellen, sagt der Chef der GdP in Bayern, Florian Leitner. Einen Engpass gäbe es vor allem bei spezialisiertem Personal. Ein neues Zentrum hält er dagegen für nicht notwendig. Er verweist auf bereits bestehende Fachkommissariate und das Landeskriminalamt.
2: Auf der Theresienwiese beginnt heute der Aufbau für das Münchner Oktoberfest. Knapp 3 Monate lang wird dort täglich gearbeitet. Für die Großbaustelle ist ein straffer Zeitplan vorgesehen. Während des ersten Bauabschnitts werden zunächst die 14 großen Festzelte aufgestellt. In jedem werden rund 100 Lkw-Ladungen Material verbaut. Dass das in der üblichen Form passieren kann, war wegen eines Rechtsstreits heuer lange nicht klar.
4: Unsicher, ob auch die Festhalle Schottenhammel und das Palana-Festzelt mit aufgebaut werden können. Das bayerische oberste Landesgericht verhandelt derzeit die Beschwerde eines im Bieterverfahren unterlegenen Wirts. Dieser fordert am Beispiel der beiden Festzelte, dass die Zeltstammplätze grundsätzlich EU-weit ausgeschrieben werden müssten. Zudem wollte der unterlegene Wirt mit einem Eilantrag erreichen, dass die beiden Zelte bis zu einer endgültigen Entscheidung nicht aufgebaut werden dürfen. Das lehnte das Gericht jedoch ab. Damit können ab heute auch Paulaner und Schottenhammel planmäßig aufbauen. Das Münchner Oktoberfest beginnt dieses Jahr am 19. September. Für Oberbürgermeister Dominik Krause wird es eine besondere Wiesen. Er wird dieses Jahr zum ersten Mal offiziell anzapfen.
2: Und unser München-Korrespondent Moritz Steinbacher ist dann mit Sicherheit auch dabei.
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0: Also die 40,8 Grad, die wir zum Beispiel in Kitzingen am Wochenende hatten, die sehen wir nicht mehr auf dem Thermometer, nicht mal ansatzweise. Trotzdem fühlt sich's immer noch schwül heiß an, denn die Luft ist ziemlich feucht, die Sonne sticht noch rein. Dann freuen wir uns zwar über 10 Grad weniger heute, aber 31 Grad in Niederbayern und 24 Grad im Oberallgäu ist halt alles recht drückend noch an diesem Montagmittag. Viel trinken bitte.
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0: Neu von Nick P. auf BR Schlager. Du und ich heißt sein aktueller Titel und damit haben wir es 11:45. Ihr Montagmittag nach dem Hitzewochenende in Bayern, an dem sich viele gefragt haben, darunter auch ich, sag mal, soll ich mir jetzt eine mobile Klimaanlage zulegen oder wie? Die Nachfrage nach solchen Teilen ist in den vergangenen Wochen deutlich gestiegen. Bei bestimmten Modellen gibt's da Lieferzeiten von mehreren Monaten. Stefanie Geißler aus dem ARD-Verbraucherteam erstmal grundsätzlich. Auf was muss ich denn achten, wenn ich so eine mobile Klimaanlage kaufen will?
1: Also ganz grundsätzlich sollte man auf das Energieeffizienzlabel schauen, sagt die Verbraucherzentrale. Ganz einfach, je grüner das ist, desto besser, je roter, desto schlechter. Bei einem roten Wert ist das Gerät zwar oft billiger, aber Achtung, dafür braucht man mit einem grüneren Label natürlich weniger Strom. Es gibt noch den sogenannten BTU-Wert, der sagt dir, für welche maximale Raumgröße die Klimaanlage ausgelegt ist und da dann auch optimal kühlen kann. Den passenden Wert für die Zimmergröße, den kann man dann einfach im Internet checken. Vielleicht jetzt an der Stelle noch ein letzter Faktor. Wie laut ist die Anlage? Ist für den einen oder anderen auch wichtig. Da gibt's Dezibelangaben auf der Packung. Hier mal ein Richtwert. 37 Dezibel, das wäre so laut wie Nieselregen. 50 Dezibel wäre etwa so laut wie ein Kühlschrank, der brummt, sagt die Verbraucherzentrale.
0: Und wie sieht's aus auf dem Gebrauchtmarkt aus? Kann ich da Schnäppchen machen gerade?
1: Nicht unbedingt, denn auch da gibt's gerade eine enorme Nachfrage. Ich will nichts dramatisieren, aber sind ja vor allem ganz bestimmte Modelle auf dem Markt gerade nicht mehr zu haben. Und deshalb schauen viele natürlich, ob sie gebraucht was bekommen, klar. Dazu passend eine Anekdote. Ein Kollege aus Stuttgart hat diese Woche sein 5 Jahre altes Gerät bei kleinanzeigen.de zum Verkauf angeboten. Innerhalb von 8 Minuten hat er die Anzeige offline nehmen müssen. So viele Anfragen hat er bekommen. Gekriegt hat das Gerät dann übrigens am Ende nicht der Meistbietende, sondern eine Frau mit 2 Katzen und 2 Kindern, die im Dachgeschoss wohnt. Die hat nämlich ein Foto geschickt, wie sie schwitzt.
0: Oh Mann, es will ja auch keiner, dass einem so ein Ding dann vielleicht Keime oder alten Staub ins Schlafzimmer pustet. Das könnte ja vermutlich dann eher bei älteren gebrauchten Geräten der Fall sein, oder?
1: Ja, da am besten drauf achten, sagt die Verbraucherzentrale, ob ich den Filter tauschen kann oder nicht. In so einem alten Filter kann nämlich natürlich einiges hängen bleiben, klar, Staub, Pollen und das ganze Zeug. Grundsätzlich genügt es aber, den Filter regelmäßig zu reinigen. Hier eine kleine Faustregel. Einmal im Jahr sollte man die komplette Klimaanlage innen gründlich reinigen und desinfizieren. Im Sommer, wenn die Klimaanlage bei Dauerbetrieb läuft, dann wäre es gut, wenn man den Luftfilter alle 2 Wochen mal absaugt.
0: Stefanie Geißler aus dem ARD-Verbraucherteam zu mobilen Klimaanlagen. Meine Prognose, die werden gefragt bleiben in den kommenden Wochen. Für genügend Abkühlung sorgen wir jetzt auf BR Schlager mit ihm.
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0: Inno d'amore, ein gefühlvoller Schlager aus den 90er Jahren von Petra Frey und Andreas, in dem jede Menge Sehnsucht nach Italien drinsteckt, dem Land der Liebesabenteuer. Und diese Sehnsucht wird jetzt erfüllt auf BR Schlager mit einem Kulthit von den beiden hier.
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1: Um 12 Uhr mit Diana Gaul. Die Rekordhitze deutschlandweit sorgt auch in Bayern für immer mehr Trockenheit und Waldbrandgefahr, obwohl die Temperaturen nicht mehr ganz so hoch sind. Seit dem Morgen kämpfen Dutzende Feuerwehrleute gegen einen Wald- und Flächenbrand am Chiemsee. Betroffen ist eine Fläche so groß wie 8 Fußballfelder. Irene Essmann fasst die Ereignisse zusammen.
2: Wegen der erheblichen Rauchentwicklung und Einschränkung der Sicht war deshalb die Autobahn A8 mehrere Stunden gesperrt. Inzwischen ist sie wieder befahrbar. Wegen eines Wiesenbrands musste gestern bereits ein Freibad evakuiert werden in Feucht im Landkreis Nürnberger Land. Rund 5000 Badegäste waren aufgefordert, das Freibad schnell zu verlassen. Wegen Hitzeschäden konnten ebenfalls gestern bereits in Würzburg und Nürnberg keine Straßenbahnen mehr fahren. In der vergangenen Nacht sind zudem Hitzegewitter über Teile Bayerns gezogen. Teilweise hatte der Wetterdienst vor extrem Unwettern gewarnt.
1: In Venezuela versuchen Rettungskräfte weiter, Überlebende des Erdbebens zu finden. Nach Regierungsangaben sind mehr als 2600 Helfer aus aller Welt im Einsatz. Der Notfallmediziner Tancred Stöbe von Ärzte ohne Grenzen hat im BR-Interview von einer Dreifachkatastrophe gesprochen. Erst das Erdbeben, dann die instabil gebauten Gebäude und die Zustände in den Krankenhäusern.
3: Die Kranken, die dort normalerweise behandelt werden wollen, müssen alles mitbringen, vom OP-Handtuch, Handschuh bis zu Nahtmaterial. Und das trifft jetzt zusammen und das macht einfach besorgt, weil viele Menschen, die das eigentlich überleben könnten, dieses Erdbeben jetzt eben nicht überleben werden.
1: Auch die Infrastruktur liegt brach in Venezuela. US-Soldaten helfen dabei, den Verkehr am Flughafen von Caracas und anderen Orten wieder in Gang zu bringen. Auf einem Kreuzfahrtschiff haben sich Mitte Mai mehrere Menschen mit dem Hantavirus infiziert. Jetzt gibt die WHO Entwarnung. Der Hantavirus-Ausbruch neigt sich nach Einschätzung der Weltgesundheitsorganisation dem Ende zu, wie WHO-Chef Tedros mitgeteilt hat. Demnach ist es bei der Gesamtzahl von 13 Fällen geblieben. Mehrere Kontaktpersonen haben demnach ihre Nachbeobachtungszeit abgeschlossen, ohne dass weitere Ansteckungen gemeldet wurden. 30 werden noch beobachtet. Zu einem außergewöhnlichen Hitzeeinsatz ist die Feuerwehr am Wochenende in Rödental im oberfränkischen Landkreis Coburg gerufen worden. Ein Baby hatte sich selbst im Auto eingeschlossen. Das stand in der prallen Sonne bei 28 Grad.
4: Der 8 Monate alte Junge hatte am Samstagmorgen auf dem Autoschlüssel wohl den Knopf für die Zentralverriegelung betätigt. Sein 24 Jahre alter Vater hatte ihm zuvor den Schlüssel in die Hand gedrückt, da er etwas in den Kofferraum einladen wollte. Einen Ersatzschlüssel hatte der junge Mann nicht zur Hand, konnte also das Auto nicht mehr öffnen. Er verständigte die Feuerwehr, der nichts anderes blieb, als eine Scheibe einzuschlagen, um den kleinen Jungen aus dem Auto zu holen. Er blieb unverletzt. Aus dem BR-Studio Bayreuth, Ulla Küffner.
1: Bayerns Obstbauern freuen sich über eine üppige Kirschenernte. Rund 2830 Tonnen dürften es werden, schätzt das Landesamt für Statistik. Die Menge würde etwa 2 olympische Schwimmbecken füllen. Grund für die gute Ernte seien die milden Temperaturen im Frühjahr. Außerdem habe es nur wenige schädliche Spätfröste gegeben während der Kirschblütenzeit. Das Wetter in Bayern. Im Südosten scheint heute länger die Sonne, sonst ist es wechselnd bis stark bewölkt. Örtlich gibt es Schauer oder auch kräftige Gewitter. Die Höchstwerte erreichen 25 bis 32 Grad. In der Nacht gebietsweise Regen, örtlich Gewitter. Es kühlt auf 19 bis 15 Grad ab. Morgen teils sonnig, teils bewölkt und noch heiß mit bis zu 32 Grad. Zum Abend steigt die Gewittergefahr. Ab Mittwoch maximal 28 Grad, Wolken und Regen. Am Donnerstag wieder freundlicher. Soweit die Nachrichten. Es ist 12.04 Uhr.
5: 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Die A9 Nürnberg Richtung München ist zwischen Altmühltal und dem Rastplatz Gelbelsee nach einem Unfall gesperrt. Dort ist ein Rettungshubschrauber im Einsatz. Es staut sich ab Greding. Die A9 Nürnberg Richtung München zwischen Allershausen und dem Kreuz Neufahren. 5 Kilometer Stau und stockender Verkehr an einer Baustelle. Dann die A93 Rosenheim Richtung Kiefersfelden zwischen Brandenburg und Oberaudorf. 6 Kilometer Stau. Und die A94 München Richtung Passau zwischen Altötting und Neuötting. 2 Kilometer Stau. Gute Fahrt in Ihren Montagmittag.
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5: Die Pfifferlingssaison beginnt. Wer sich auskennt, kann sie selber im Wald sammeln. Es gibt sie aber natürlich auch zu kaufen. Worauf ich da am besten achte, wenn ich im Supermarkt vor den Pfifferlingen stehe, das erfahren wir gleich auf BR Schlager aus erster Hand von der Verbraucherzentrale Bayern. Und vorher geht's mit Gray & Bunny in den Montagmittag.

0: Das ist unser Lieblingsträumer Vincent Groß hier auf BR Schlager um 11:45. Haben Sie schon was auf den Tisch gezaubert heute? Und geht's vielleicht auch in die Kantine? Vielleicht stehen ja auch Pfifferlinge auf dem Speiseplan bei Ihnen.
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0: Pfifferlinge, die gelten ja als kulinarische Delikatesse. Und die Pfifferlingssaison beginnt, je nach Wetterlage, Ende Juni, Anfang Juli und endet im Oktober. Wer sich auskennt, der kann Pfifferlinge natürlich selber in den Wäldern sammeln. Es gibt sie aber auch zu kaufen. Anja Schwengel-Exner von der Verbraucherzentrale Bayern. Worauf muss ich denn achten, wenn ich Pfifferlinge auf dem Markt oder im Laden kaufen will?
2: Ja, die Pfifferlinge auf dem Markt stammen tatsächlich überwiegend aus dem Ausland. Sie kommen dann aus Osteuropa überwiegend und zwar aus Russland, Litauen, Polen oder der Ukraine zum Beispiel. Das liegt daran, dass man in Deutschland nur für den Eigenbedarf geringe Mengen sammeln darf und die nicht verkauft werden dürfen.
0: Und wie erkenne ich denn frische Pfifferlinge?
2: Die frischen Pfifferlinge erkennt man daran, dass sie aromatisch duften, prallgelb aussehen und saftig sind. Wenn sie fest sind, verfärbt oder ausgetrocknet, dann sind sie nicht mehr ganz frisch. Man kann auch beim Anschnitt erkennen, ob die Ware einwandfrei ist. Da sollten die Stiele innen weiß bis cremefarben sein und die Hüte der Pfifferlinge sollten keine Ränder und Flecken aufweisen. Sand- und schwarze Erdteilchen sind aber unbedenklich. Die dürfen dran sein, die kann man dann einfach mit einem Pinsel oder mit einem Küchentuch entfernen.
0: Jetzt sind ja Pilze oft radioaktiv oder mit Schwermetallen belastet. Tschernobyl ist zwar lange her, aber trotzdem die Frage, wie schlimm ist es tatsächlich noch?
2: Also es gibt tatsächlich noch radioaktiv belastete Pilze, die aus unterschiedlichsten Regionen kommen können. Zum Beispiel, wenn man in Bayern selber sammeln geht, kann man sich eben halt auch eine Karte runterladen, wo man schauen kann, wo waren besonders starke Belastungen. Da können halt auch heute noch Pilze stark belastet sein. Die Pilze, die auf dem Markt angeboten werden, die werden auch engmaschig überprüft. Da wird eben halt geschaut, dass der Grenzwert für radioaktive Belastung von 600 Becquerel nicht überschritten wird, sodass man da davon ausgehen kann, dass man da recht unbelastete Ware bekommt. Trotzdem sollte man nicht mehr als 250 Gramm Wildpilze pro Woche essen, denn auch Cadmium und Quecksilber können sich in diesen Fruchtkörpern gut ansammeln und anreichern. Und Kleinkinder, Schwangere und Stillende, die sollten am besten auf Waldpilze verzichten.
0: Ja, sind denn Pilze dann tatsächlich noch gesund?
2: Also sie sind sehr gesund. Sie entsprechen in ihrem Nährwert etwa dem von Gemüse. Sie bestehen halt überwiegend aus Wasser und haben einen sehr geringen Energiegehalt. Aber sie haben eben halt häufig sehr viel Proteine und auch einen sehr interessanten Geschmack. Das liegt an der teilweise enthaltenen Glutaminsäure. Die haben eben halt diesen sehr würzigen Umami-Geschmack. Mhm. Sie enthalten zum Beispiel auch viel Beta-Carotin und auch an Eisen und Kalium sind sie reich, sodass man sie durchaus empfehlen kann.
0: Jetzt muss ich ja vor der Zubereitung die meisten Pilze erstmal gründlich putzen. Wie geht es bei Pfifferlingen am besten?
2: Am besten funktioniert es tatsächlich mit einer kleinen Pilzbürste oder Sie nehmen eben halt so ein Papierküchentuch und putzen die vorsichtig ab. Vom Waschen würde ich eher abraten, weil die Pilze dann sehr schnell sehr weich und matschig werden. Also von daher besser in trockenem Zustand abwischen und die anhaftenden Erdteilchen entfernen und dann gründlich mit einem Messer Stellen entfernen, die nicht so gut aussehen.
0: Wenn ich es jetzt geschafft habe, dass ich meine Pfifferlinge nicht zerbröselt habe, wie bereite ich sie denn dann richtig zu?
2: Ganz wichtig bei den Pfifferlingen ist, die gehören zu den Pilzen, die nicht roh gegessen werden sollen. Sie enthalten einen bestimmten Stoff, der zu Unwohlsein, Übelkeit und Erbrechen führen kann, wenn man sie roh verzehrt.

0: deshalb immer gut durchgegart zubereiten. Also am besten schmecken sie mir persönlich tatsächlich einfach in der Pfanne gebraten mit ein bisschen Zwiebeln und Knoblauch. Und da kann man sie dann auch vielseitig verwenden als Beilage. Ich finde es zum Beispiel persönlich auch ganz lecker, so einen deftigen Eierpfannkuchen und da dann eine Pfifferlingsfüllung rein.
1: Danke, Anja Schwengel-Exner von der Verbraucherzentrale Bayern. Mit Tipps rund um Pfifferlinge. Noch ein Wort vielleicht zum Anbraten. Pilze enthalten ja recht viel Wasser und können in der Pfanne schnell matschig werden, wenn man nicht aufpasst. Da hilft's, die Pilze portionsweise anzubraten, bei hohen Temperaturen und am besten nicht so viel Öl verwenden.
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0: Mit André Stade durch den BR Schlagermittwoch. Das war mit 2000 Meilen. Und gleich gibt's eine neue kraftvolle Nummer von Forsberg. Wenn das mit uns vorbei ist und du wieder frei bist, wirst du meine erste Wahl. Gleich auf BR Schlager.
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0: Musik für alle, die gerade am Kämpfen sind. Wenn das mit uns vorbei ist, auf BR Schlager, die neue Nummer von Forsberg. Und jetzt haben wir es kurz nach 12:30 am Montagmittag.
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2: Mit Sabine Rieker. Auf der Theresienwiese wird ab heute das Münchner Oktoberfest aufgebaut. Knapp 3 Monate wird dort täglich gearbeitet und es gibt einen straffen Zeitplan. Während des ersten Bauabschnitts werden erst die 14 großen Festzelte aufgestellt. In jedem werden rund 100 LKW-Ladungen Material verbaut. Dass das so wie immer gemacht werden kann, war wegen eines Rechtsstreits lange nicht klar, wie München-Reporter Moritz Steinbacher berichtet.
3: Bis vergangene Woche war unsicher, ob auch die Festhalle Schottenhammel und das Palaner-Festzelt mit aufgebaut werden können. Das Bayerische Oberste Landesgericht verhandelt derzeit die Beschwerde eines im Bieterverfahren unterlegenen Wirts. Dieser fordert am Beispiel der beiden Festzelte, dass die Zeltstammplätze grundsätzlich EU-weit ausgeschrieben werden müssten. Zudem wollte der unterlegene Wirt mit einem Eilantrag erreichen, dass die beiden Zelte bis zu einer endgültigen Entscheidung nicht aufgebaut werden dürfen. Das lehnte das Gericht jedoch ab. Damit können ab heute auch Paulaner und Schottenhammel planmäßig aufbauen.
2: Das Oktoberfest beginnt dieses Jahr am 19. September. Für den neuen Oberbürgermeister Dominik Krause wird es eine ganz besondere Wiesn, denn er wird dieses Jahr zum ersten Mal anzapfen. Die Wasserkraftwerke in Bayern werden Stück für Stück modernisiert und dabei auch naturfreundlicher umgestaltet. Zum Beispiel wird am Innkraftwerk in Rosenheim ab heute eine Fischwanderhilfe gebaut. Und die ist historisch, denn wenn sie fertig ist, ist der bayerische Inn von Rosenheim bis Stammham seit 100 Jahren zum ersten Mal wieder komplett barrierefrei für Fische.
4: Das Herzstück dieses Projekts ist ein mehr als 2 Kilometer langes sogenanntes Umgehungsgewässer auf der linken Uferseite des Inns. Der Flusslauf wird dort mäandern mit unterschiedlichen Fließgeschwindigkeiten und Wassertiefen. Dadurch bekommen alle Fischarten und anderen Wasserbewohner die Möglichkeit, das Kraftwerk zu umschwimmen. Sie müssen einen Höhenunterschied von mehr als 8 Metern überwinden, teilen die Verbund-Innkraftwerke mit. Durch Kiesbetten, Schotterbänke und Rauhölzer in diesem neu angelegten Gewässer soll demnach ein attraktiver Lebensraum mit Unterschlupfmöglichkeiten und Laichplätzen für zum Beispiel Nase, Barbe und Huchen entstehen. Angrenzend an das neu gestaltete Gewässer werden auch Auenflächen entstehen. Und dies sind ein wertvoller Lebensraum für auentypische Pflanzen wie die Silberweide oder die Schwarzpappel. Außerdem für Vögel und Reptilien,
2: berichtete Julia Binder aus dem BR-Studio Rosenheim.
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0: Es hat abgekühlt, aber schwül und drückend ist es weiterhin in Bayern. Nachmittags wechselnd bis stark bewölkt, mit ab und zu sonnigen Abschnitten im Südosten mitunter länger sonnig, gebietsweise schauerartiger Regen und vereinzelt auch kräftige Gewitter, örtlich Starkregen, Hagel- und Sturmböen möglich. Schwül warm bis heiß mit 25 bis 32 Grad.
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0: Christine Stark knüpft an ihren Sommerhit Barcelona von vorigem Jahr an und steigt in den Zug nach Alemannia. Das ist neu auf BR Schlager für Sie.
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0: Das war wirklich eine ganz besonders herzzerreißende Geste. Bei extremer Hitze von 40 Grad im Schatten hatte eine 95-jährige Dame das Konzert von Helene Fischer in Köln besucht. Die Seniorin war sogar aus Belgien extra nach Köln angereist, um Helene endlich einmal live zu erleben. Mit dabei war ihr Sohn, der ihr diesen Herzenswunsch erfüllt hat. Und Helene wurde dann auf die 95-Jährige während der Show aufmerksam. Die Seniorin wurde von ihrem Sohn vor bis an die Bühne begleitet. Und Helene kam zu ihr, hat sie ganz herzlich gedrückt und auf Englisch zu ihr gesagt: Hallo meine Liebe, ich fühle mich sehr geehrt. Helene hat sich verneigt vor der 95-jährigen Frau und sagte sichtlich bewegt: Sie sind 95 und wollten mich sehen. Ich bin sprachlos. Vielen Dank, dass Sie gekommen sind. Helene wünschte der Seniorin noch viele, viele gute Jahre und fügte hinzu: Ich wünsche Ihnen ein ganz, ganz langes Leben. Wirklich toller Fanmoment. Applaus ist aufgebrandet und auch das restliche Publikum war hin und weg. Und wir sowieso.
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0: Claudia Jung um kurz vor eins hier auf BR Schlager. Montag, der 29. Juni und heute feiert eine dänische Sängerin, die Ihnen von BR Schlager bestens bekannt ist, ihren 80. Geburtstag.
1: 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Hallo, wie lustig und gemütlich euch alle zu treffen in eurem Zimmern oder wo ihr euch sonst so befinden. Ich heiße Gitte Henning.
0: Und die Gitte steht jetzt schon seit 7 Jahrzehnten auf der Bühne, hat auch überhaupt nicht vor, das sein zu lassen. Warum auch? Gerade ist sie unterwegs auf ihrer Ich bin stark-Tournee mit rund 40 Auftritten bis zum Ende des Jahres. Die Arbeit ist ihr Lebenselixier, sagt Gitte, die wir vor allem von Schlagern wie diesem hier kennen.
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0: Aber auch im Musical-Business ist Gitte zu Hause. Und wie das klingt, hören Sie diesen Sonntag bei Markus Wagner in der ARD-Showbühne hier auf BR Schlager. Denn ihre Liebe zum Musical-Genre hat Gitte schon 1964 ein ganzes Album gewidmet. Und einer ihrer größten Erfolge darauf, das ist...
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0: Wir von BR Schlager finden, heute hat die liebe Gitte allen Grund, sich zu freuen. Alles erdenklich Gute zum 80. mit einem Stück von ihr, das mir jedes Mal unter die Haut geht. Mit jedem Abschied fängt was an. Hier ist Gitte Henning.

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1: Um 13 Uhr mit Diana Gaul. Die hohen Temperaturen haben Europa fest im Griff. In Deutschland platzen Straßen auf, Dachwohnungen werden evakuiert und es gibt Flächenbrände. Janina Schreiber aus der ARD-Klimaredaktion erklärt, ein Blick über die Landesgrenzen nach Frankreich könnte helfen, besser mit der Hitze umzugehen.
2: Da erfassen die Kommunen eben die Menschen in ihren Orten, die alleine wohnen und gesundheitlich angeschlagen sind. Und die werden von Sozialarbeiterinnen in so einer Hitzewelle dann angerufen und mit Ventilatoren und Wasser versorgt. Was kann denn bei der Infrastruktur angepasst werden? Ja, auch das zeigt der Blick nach Frankreich, nach Spanien. Die Politik vor Ort kann sich jetzt drum kümmern, Straßen weiß anzustreichen. Die sind nämlich um bis zu 10 Grad kühler als der dunkle Asphalt. Oder die parkenden Autos von den Straßen verbannen, denn die heizen die Umgebung zusätzlich um bis zu 1,5 Grad auf.
1: Ab dem nächsten Schuljahr haben Erstklässler auch in Bayern Anspruch auf einen Platz in der Ganztagsbetreuung. Die Umsetzung übernehmen vielerorts Träger wie Caritas, Diakonie und kirchliche Einrichtungen. Doch laut der Arbeitsgemeinschaft der Freien Wohlfahrtspflege wissen sie bisher noch nicht, wie viel Fördergeld sie dafür bekommen. Sie müssten daher etwa mit Personal planen, Verträge abschließen und sich mit Kommunen abstimmen, ohne die finanziellen Rahmenbedingungen zu kennen, kritisiert der Zusammenschluss der Wohlfahrtsorganisationen. Klimaexperten bringen die Hitze über Europa mit dem Klimawandel in Zusammenhang. Bundespräsident Steinmeier hat nun angemahnt, deshalb global mehr zusammenzuarbeiten. Nur so ließen sich Klimawandel, Hunger und Armut wirksam bekämpfen, hat Steinmeier auf der Hamburg Sustainability Konferenz gesagt. Frauke Reinig mit mehr Stimmen von dem Treffen.
3: Vom aktuellen Tsunami der politischen Krisen spricht die stellvertretende Generalsekretärin der Vereinten Nationen, Amina Mohammed, wörtlich und ruft die Teilnehmer auf, gemeinsam dagegen zu halten. Es brauche mehr Kooperation, nicht weniger, sagt auch Rehm Alabali Radovan, die Bundesministerin für wirtschaftliche Zusammenarbeit und Entwicklung. Künftig soll besonders die Zusammenarbeit mit dem globalen Süden durch eine Nord-Süd-Kommission gestärkt werden, die hier bei der Konferenz offiziell ihre Arbeit aufnimmt.
1: Nach heftigen Regenfällen sind gestern im Tiroler Kaunertal mehrere Muren abgegangen und haben eine Straße blockiert. Rund 200 Menschen saßen dort fest. Heute haben Helikopter des österreichischen Bundesheeres die Ausflugstouristen aus dem Tal geflogen, wie das Verteidigungsministerium mitteilte. Sie mussten die Nacht in einer Schutzhütte nahe der italienischen Grenze verbringen. 10 Wanderer wurden aus medizinischen Gründen schon gestern ausgeflogen. Verletzt wurde durch den Murenabgang niemand. Einfach heiraten, in der Kirche, ohne Voranmeldung. Das hat die Evangelische Landeskirche Bayern vergangenen Freitag vielerorts angeboten. Mitgemacht haben 810 Paare. 288 ließen sich kirchlich trauen, über 500 wurden gesegnet. Landesbischof Kopp hat dazu erklärt, die Aktion zeige, wie groß die Sehnsucht vieler Menschen nach dem Ja Gottes und nach kirchlicher Begleitung ihrer Liebe sei. Die Altersspanne reichte von jungen Paaren bis hin zu über 90-Jährigen. Das Wetter in Bayern. Im Südosten scheint heute länger die Sonne, sonst ist es wechselnd bis stark bewölkt. Örtlich gibt es Schauer oder auch kräftige Gewitter. Die Höchstwerte erreichen 25 bis 32 Grad. In der Nacht gebietsweise Regen, örtlich Gewitter. Es kühlt auf 19 bis 15 Grad ab. Morgen teils sonnig, teils bewölkt und noch heiß mit bis zu 32 Grad. Zum Abend steigt die Gewittergefahr. Ab Mittwoch maximal 28 Grad, Wolken und Regen. Am Donnerstag wieder freundlicher. Soweit die Nachrichten. Es ist 13.04 Uhr. Die Verkehrsmeldungen. A7 Füssen Richtung Ulm, in Höhe Raststätte Allgäuer Tor Ost, Sperre nach einem Unfall und A9 München Richtung Nürnberg, zwischen Ingolstadt Süd und Ingolstadt Nord, Stau. Dort steht ein liegengebliebenes Fahrzeug auf der mittleren Spur. Soweit die Übersicht.
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0: Ja.
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1: Um 14 Uhr mit Diana Gaul. Die hohen Temperaturen und die Trockenheit der vergangenen Tage haben für einige Wald- und Flächenbrände in Bayern gesorgt. Wegen Rauchschwaden wurde am Chiemsee heute früh die A8 zwischen Bernau und Grabenstedt stundenlang gesperrt. Die Feuerwehr meldete am Vormittag, der Brand sei eingedämmt. Sie sucht derzeit noch Glutnester im Wald. Die Waldbrandgefahr in Bayern wird vorerst sinken, hat Waldbrandexperte Ulrich Cimolino im BR-Interview gesagt, weil es etwas kühler wird.
2: Man sieht an dem Waldbrandgefahrenindex, dass die Gefährdungslage sofort zurückgeht. Allerdings erwarten wir für wahrscheinlich ab nächster Woche wieder Temperaturerhöhung. Und je nachdem, was an Niederschlägen runterkommt, werden wir wieder eine Steigerung in den Waldbrandgefahren oder Graslandgefahren bekommen. Und wir brauchen relativ viel klassischen Landregen über längere Zeit. Mal sehen, was es bringen wird, aber jeder Niederschlag ist besser als kein Niederschlag.
1: Im niedersächsischen Stade sind vor kurzem Schüsse gefallen. Wie die Polizei der ARD bestätigt hat, kamen dabei 5 Menschen ums Leben. Ein Tatverdächtiger wurde offenbar festgenommen. Noch ist die Lage aber ziemlich unklar. Wie und warum es zu den Schüssen kam, ist bisher nicht bekannt. Kreml-Chef Putin hat eingeräumt, dass ukrainische Angriffe auf russische Energieanlagen seinem Land Schwierigkeiten bereiten. In einem Interview sprach Putin von einem gewissen Mangel und davon, dass Russland schwere Zeiten durchmache. Die Ukraine hatte zuvor eine große Ölraffinerie im Süden Russlands in Brand gesetzt. Die Lage sei aber nicht kritisch, so Putin. Mehr als 4 Jahrzehnte ist der gewaltsame Tod der 19-jährigen Maria Köhler her. Das Landgericht Aschaffenburg hat ihren Ex-Freund nun zu einer lebenslangen Haftstrafe verurteilt, wegen Mordes. Das Gericht geht nicht von einer spontanen Tat aus. Die Verteidigung hatte dagegen Freispruch beantragt. Aus ihrer Sicht war es Totschlag und dieser wäre verjährt. Der heute 67-Jährige hatte in dem Verfahren gestanden, die angehende Krankenschwester 1984 in ihrem Zimmer getötet zu haben. Er war nach der Tat in die Türkei geflogen und jahrzehntelang unauffindbar. Die bayerischen Kirschbauern haben sich zunächst über viele Kirschen an ihren Bäumen gefreut, weil es mild war im Frühjahr und frostfrei. Aber jetzt könnte die Hitze ihnen eine gute Ernte vermiesen, etwa in Franken.
3: Wegen des wenigen Regens seien die Früchte kleiner als sonst, sagt Andreas Potzner von der Absatz- und Verwertungsgenossenschaft Iggensdorf und von der Frankenobst GmbH. Viele Früchte hätten einen Sonnenbrand bekommen. In Franken seien die Kirschbauern mit den Erträgen bisher sehr unzufrieden. Derzeit befinden sich die Obstbauern mitten in der Ernte. Ein abschließendes Fazit zur Kirschernte wird im September erwartet. Aus dem BR-Studio Nürnberg, Carlo Schindhelm.
1: Das Wetter in Bayern. Im Südosten scheint heute länger die Sonne, sonst ist es wechselnd bis stark bewölkt. Örtlich gibt es Schauer oder auch kräftige Gewitter. Die Höchstwerte erreichen 25 bis 32 Grad. In der Nacht gebietsweise Regen, örtlich Gewitter. Es kühlt auf 19 bis 15 Grad ab. Morgen teils sonnig, teils bewölkt und noch heiß mit bis zu 32 Grad. Zum Abend steigt die Gewittergefahr. Ab Mittwoch maximal 28 Grad, Wolken und Regen. Am Donnerstag wieder freundlicher. Soweit die Nachrichten. Es ist 14.04 Uhr. Die Verkehrsmeldungen. A3 Nürnberg Richtung Passau. Zwischen Nürnberg Nord und dem Kreuz Nürnberg. 5 Kilometer Stau nach einem Unfall auf der rechten Spur. A7 Füssen Richtung Ulm. In Höhe Raststätte Allgäuer Tor Ost. Sperre nach einem Unfall. Es staut sich ab Dietmannsried. Der Verkehr wird an der Unfallstelle vorbeigeführt. A9 München Richtung Nürnberg. Zwischen Langenbruck und Ingolstadt Ost Stau nach einem Unfall. Und A93 Weiden Richtung Regensburg. Zwischen Weiden Süd und Luhe Wildenau 3 Kilometer Stau. Soweit die Übersicht.
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1: Um 15 Uhr mit Diana Gaul. Diese Meldung hat vor rund einer Stunde für Entsetzen gesorgt. In Stade in Niedersachsen gibt es nach Schüssen mehrere Tote in einer Jugendhilfeeinrichtung. Die mutmaßlichen Täter sollen gefasst worden sein. Albrecht Breitschuh berichtet.
2: Ja, die Rede ist davon, dass diese Schüsse in einer Jugendeinrichtung in der Dankersstraße, also in der Innenstadt, abgegeben worden seien. Und neben den 5 Toten soll es auch weitere Personen mit Schussverletzungen gegeben haben. Es sind 2 Tatverdächtige festgenommen worden. Darunter soll sich auch der mutmaßliche Schütze befinden. Ob es weitere Täter gibt, das ist derzeit ebenso noch unklar wie der Tathergang. Das Ganze wird natürlich jetzt untersucht und ein Großaufgebot der Polizei ist vor Ort.
1: Hitzeschutz ist nach Ansicht der Bundesregierung Aufgabe der Länder und Kommunen. Bundesumweltminister Schneider hat in der ARD gesagt, die 100 Milliarden Euro aus dem Sondervermögen reichten auch dafür aus, die der Bund für Infrastrukturinvestitionen zur Verfügung gestellt habe. Zuvor hatten die Grünen von der Bundesregierung ein Abkühl-Sofortprogramm gefordert für Krankenhäuser, Pflegeeinrichtungen, Kitas und Schulen. Fraktionschefin Dröge sagte, Klimasolaranlagen müsse der Bund fördern. Verbraucherzentralen warnen die Mineralölbranche vor Preissprüngen, wenn morgen der Tankrabatt endet. Das dürfe nicht zum Startschuss für Extragewinne werden, hat die Chefin des Bundesverbands POP gesagt. Vielmehr müssten die Bürger ihrer Meinung nach entlastet werden, durch eine Senkung der Stromsteuer beispielsweise. Der Tankrabatt läuft morgen aus. Nach Schätzungen des IFO-Instituts kam er nur teilweise bei den Verbrauchern an. Die Polizei ermittelt in Diedorf im Landkreis Augsburg wegen gefährlicher Sabotage an Schülerfahrrädern. Unbekannte haben demnach am Freitag vor dem Schulzentrum an mehreren Rädern geschraubt. Gestern haben 3 Eltern Anzeige erstattet.
3: Die Schnellspanner waren an den Vorder- und Hinterrädern geöffnet worden. Es hätte dadurch zu schweren Stürzen im Straßenverkehr kommen können, so die Polizei. Weiter seien Ventile der Reifen geöffnet und Scheinwerfer abmontiert worden. Passiert ist zum Glück nichts. Die Polizei ermittelt trotzdem gegen Unbekannt wegen eines gefährlichen Eingriffs in den Straßenverkehr, versuchter gefährlicher Körperverletzung und Sachbeschädigung. Zeugen werden gebeten, sich bei der Polizei zu melden. Doris Bimmer aus dem BR-Studio Augsburg.
1: Der französische Mineralwasserhersteller Volvic hat eine Schadenersatzklage verloren. Ein Gericht in Paris verurteilte das Unternehmen zu einer Zahlung von 75.000 Euro an eine französische Verbraucherorganisation. Die hatte geklagt, weil Volvic Werbung gemacht hat mit Getränken in angeblich zu 100% recycelbaren und CO2-neutralen Plastikflaschen. Das sei irreführend, so das Gericht, denn die Flaschen bestünden nur zum Teil aus recyceltem Plastik. Das Wetter in Bayern. Wechselhaft mit Sonne, Wolken und örtlich Gewitter und Regen. Es ist schwül bei 25 bis 32 Grad. Der Deutsche Wetterdienst warnt vor schwerem Gewitter in Oberfranken und der Oberpfalz zwischen Fichtelgebirge und der Fränkischen Schweiz. In der Nacht gebietsweise Regen, vereinzelt kräftige Gewitter. Es kühlt auf 20 bis 15 Grad ab. Morgen teils sonnig, teils bewölkt und noch heiß mit bis zu 32 Grad. Zum Abend steigt die Gewittergefahr. Ab Mittwoch maximal 28 Grad, Wolken und Regen, am Donnerstag wieder freundlicher. Soweit die Nachrichten. Es ist 15.04 Uhr. Die Verkehrsmeldungen. A7, Fulda Richtung Würzburg. Zwischen Fulda, Dreieck und Bad Brückenau, Wildflecken, 9 Kilometer Stau und stockender Verkehr. A9, München Richtung Nürnberg. Zwischen Langenbruck und Ingolstadt Ost, Stau nach einem Unfall. A9 Berlin Richtung Nürnberg, zwischen Markt Schorgast und Dreieck Bayreuth-Kulmbach, 6 Kilometer stockender Verkehr. A9 Berlin Richtung Nürnberg, zwischen Laufersbruck und dem Kreuz Nürnberg Stau und A93 Rosenheim Richtung Kiefersfelden, zwischen Brandenburg und Oberaudorf, Stau an einer Baustelle, dort ist nur eine Spur frei. Soweit die Übersicht.
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1: Um 16 Uhr mit Diana Gaul. Noch ist vieles unklar nach Schüssen in einer Jugendhilfeeinrichtung im niedersächsischen Stade, etwa die Hintergründe der Gewalttat. Laut Polizei sind 5 Menschen getötet worden. Es handelt sich offenbar um Erwachsene. Mehrere Menschen wurden demnach verletzt, einige schwer. In der Einrichtung westlich von Hamburg sind Mutter-Kind-Wohngruppen untergebracht. Albrecht Breitschuh berichtet aus der Region.
2: Es sind 2 Tatverdächtige festgenommen worden. Darunter soll sich auch der mutmaßliche Schütze befinden. Ob es weitere Täter gibt, das ist derzeit noch unklar. Ein Großaufgebot der Polizei ist vor Ort. Hubschrauber umkreisen die Innenstadt von Stade. Und mittlerweile sagt die Polizei allerdings auch, es besteht für die Bevölkerung keinerlei Gefahr.
1: Die hohen Temperaturen haben Europa fest im Griff. In Deutschland sind Straßen aufgeplatzt, Dachwohnungen werden evakuiert und es gibt Waldbrände. Janina Schreiber aus der ARD-Klimaredaktion erklärt, ein Blick über die Landesgrenzen nach Frankreich könnte helfen, besser mit der Hitze umzugehen.
3: Da erfassen die Kommunen eben die Menschen in ihren Orten, die alleine wohnen und gesundheitlich angeschlagen sind. Und die werden von Sozialarbeiterinnen in so einer Hitzewelle dann angerufen und mit Ventilatoren und Wasser versorgt. Was kann denn bei der Infrastruktur angepasst werden? Ja, auch das zeigt der Blick nach Frankreich, nach Spanien. Die Politik vor Ort kann sich jetzt drum kümmern, Straßen weiß anzustreichen. Die sind nämlich um bis zu 10 Grad kühler als der dunkle Asphalt. Oder die parkenden Autos von den Straßen verbannen, denn die heizen die Umgebung zusätzlich um bis zu 1,5 Grad auf.
1: Auf einem Kreuzfahrtschiff haben sich Mitte Mai mehrere Menschen mit dem Hantavirus infiziert. Jetzt gibt die WHO Entwarnung. Der Hantavirus-Ausbruch neigt sich nach Einschätzung der Weltgesundheitsorganisation dem Ende zu, wie WHO-Chef Tedros mitgeteilt hat. Demnach ist es bei der Gesamtzahl von 13 Fällen geblieben. Mehrere Kontaktpersonen haben demnach ihre Nachbeobachtungszeit abgeschlossen, ohne dass weitere Ansteckungen gemeldet wurden. 30 werden noch beobachtet. In 6,5 Stunden ist Anpfiff fürs 16. Finale von Deutschland gegen Paraguay. Die DFB-Elf steht zum ersten Mal seit 2014 wieder in einem K.O.-Rundenspiel bei einer Weltmeisterschaft. Desiree Krause hat die WM-News.
4: Um 16 Uhr unserer Zeit sollten die deutschen Fußballer ihr Frühstück in Boston beendet haben und gehen jetzt in die finalen Vorbereitungen auf das Spiel am Abend. Gegen Paraguay ist das DFB-Team der klare Favorit, muss sich aber in Sachen Körperlichkeit und Positionsspiel steigern, so Bundestrainer Julian Nagelsmann. Vor dem deutschen Spiel trifft Brasilien auf Japan, in der Nacht die Niederlande gegen Marokko.
1: Das Wetter in Bayern. Wechselhaft mit Sonne, Wolken und örtlich Gewitter und Regen. Es ist schwül bei 25 bis 32 Grad. Der Deutsche Wetterdienst warnt vor schweren Gewittern örtlich in Oberfranken und der Oberpfalz. In der Nacht gebietsweise Regen, vereinzelt kräftige Gewitter. Es kühlt ab auf 20 bis 15 Grad. Morgen teils sonnig, teils bewölkt und noch heiß mit bis zu 32 Grad. Zum Abend steigt die Gewittergefahr. Ab Mittwoch maximal 28 Grad, Wolken und Regen. Am Donnerstag wieder freundlicher. Soweit die Nachrichten. Es ist 16.03 Uhr.
5: Tja, wenn die Verkehrslage denn auch erfreundlicher wäre oder erfreulicher. Ach, start mal einfach mal rein, bevor ich lang viel erzähle. Die A3 Passau nach Nürnberg zwischen Oberösbach und dem Kreuz Nürnberg. 11 Kilometer Stau, da ist nicht nur ein defekter LKW, sondern der steht auch noch im Baustellenbereich und das hat dementsprechend seine Auswirkungen. Die A7 von Fulda nach Würzburg zwischen dem Dreieck Fulda und Bad Brückenau-Wildflecken. 9 Kilometer stocken bis Stau. A7 Würzburg nach Ulm zwischen Gingen-Herbrechtingen und Langenau 4 Kilometer Stau. A9 von München nach Nürnberg zwischen Manching und Denkendorf stockender Verkehr. A9 Nürnberg nach Berlin zwischen Bad Lobenstein und Schleiz 4 Kilometer Stau. Nochmals die A9 Berlin nach Nürnberg zwischen Markt Schorgast und dem Dreieck Bayreuth-Kulmbach 6 Kilometer stockend und die A93 Rosenheim nach Kiefersfelden zwischen Brandenburg und Oberaudorf 6 Kilometer stockend bis Stau. A99 Westumfahrung München nach Lindau zwischen Neuherberg und dem Alacher Dreieck 8 Kilometer stockender Verkehr und dann haben wir es auch schon geschafft. Bitte fahren Sie vorsichtig, konzentrieren Sie sich gut. Und wenn Sie im Stau stehen, nicht ärgern, jeder Stau hat mal ein Ende. Also ich kenne keinen, der über Jahre geblieben ist. Das heißt, Sie kommen irgendwann auch alle zu Hause an. Und das hoffentlich sicher.
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5: Tja, und wenn der Balek schon so viel erzählt hier in Sachen Verkehr und Sie sagen sich dann, ja, dann spielt doch jetzt bitte Musik, ja, dann mache ich das doch auch sofort. So schöne Sommermusik mit dabei. Andreas Gabaye, ein neuer Anfang. Niki wird dabei sein, Mara Kaiser mit ihrer neuen Single Ich lass mich nicht mehr stoppen. Und das hier, das ist gute Laune Sound von den Paldauern. Das Düsseldorfer Girl geht auch in Bayern.

0: Andreas Gabaye, der Volksrock'n'Roller. Ein neuer Anfang, das ist der Feierabend hier auf BR Schlager. Und wie schaut's eigentlich aus? Also mit Ihnen und auch mit mir, ist da eigentlich gut Kirschen essen? Ich glaube schon.
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0: Denn was wäre sie denn, die Schwarzwälder Kirschtorte ohne die Kirsche? Eben, welches Obst liefert sich selber zum Snacken am Stiel? Eben. Kirschen machen's auch wirklich ekelhafte Flecken, das muss man fairerweise auch sagen, aber das ist uns ja wurscht, weil der Genuss, das macht's ja wirklich aus. Und deswegen, liebe Freundinnen und Freunde der Kirschen, hier ist unsere richtig gute Meldung für diesen Montag. Das sind nämlich kirschhafte Nachrichten. Die Obstbauern in Bayern

0: Weil ganz ehrlich, bei diesen schönen bayerischen Kirschen, da verzichten wir dann schon mal auf die italienische Piemont-Kirsche. Und die, und jetzt kommt's, ist nämlich gar nicht aus Italien. Das ist ein Marketing-Gag. Und vermutlich gibt es Frau Bertani aus der Werbung vielleicht auch gar nicht. Und wenn doch, dann wohnt sie vermutlich mit einer Clementine und dem Meister Propper in einer Alters-WG in Peine-Salzgitter oder so ähnlich. Also Fakt ist, das ist wirklich gut. Wenn Sie Kirschen lieben, dann freuen Sie sich in diesem Jahr auf ganz, ganz viele aus der Heimat. Und damit ist ja mit uns allen wieder sehr gut Kirschen essen. Super.
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2: Servus aus Niederbayern. Hier ist die Niki und jetzt geben wir Vollgas hier auf BR Schlager. Viel Spaß mit meiner Musik.

Tja, beim Pinocchio ist eine lange Nase dann gewachsen, als es zu viele Lügen wurden. Uwe Busse, eine Lüge zu viel. Hier ist BR Schlager, hier ist Ihr Feierabend am Montag. Und manchmal ist es nur ein Wort, das reicht. Ich sag nur ein Wort, war damals auch ein Titel von Daria K. Sag nur ein Wort. Aber sag nur ein Wort, klappt auch bei Marco Ventre und Band.

0: Sag nur ein Wort und er ist da. Na dann hören wir gleich mal rein in seine neue Single, wenn Sie Lust haben. Hier auf BR Schlager in ein paar Sekunden. 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

0: Dr. Elvis hier auf BR Schlager. Und wenn Sie Titel lieben, die so speziell so ein ja ganz, ganz tolles Sommergefühl einfach ausdrücken, ein Gefühl von Leichtigkeit, ein Gefühl von ab in den Feierabend, dann gleich freuen auf Jessica von Wolfgang Petri zum Beispiel. Und auch Olaf der Flipper hat was Neues. Hoffentlich können wir das auch noch sagen und singen, wenn die deutsche Mannschaft heute Abend gegen Paraguay gespielt hat. Und hoffentlich eine Runde weiter ist. Weltklasse ist nämlich sein neuer Titel. Auf den dürfen wir uns auch freuen.
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2: Mit Sabine Rieker. Wir haben es gerade gehört. Nach den Hitzetagen ziehen nun in manchen Teilen Bayerns dunkle Wolken auf. Unter anderem in Niederbayern und der Oberpfalz drohen teils kräftige Gewitter, mancherorts sogar Unwetter mit Sturm und Hagel. Die Feuerwehr empfiehlt, Haus und Garten rechtzeitig zu sichern, damit aus der Erfrischung kein Schaden wird. Aus dem Studio Amberg berichtet Rudolf Heinz.
3: Zusätzlich sollten Dachrinnen und Gullis frei von Laub sein, damit Starkregen gut abfließen kann. Tiere wie Meerschweinchen, Landschildkröten oder Hühner, die draußen leben, sollten rechtzeitig in einen geschlossenen Stall oder ein geschütztes Häuschen gebracht werden. Und wenn ein Schaden nach dem Gewitter doch da ist, zahlt bei Schäden am Haus in der Regel die Wohngebäudeversicherung. Bei Überschwemmung durch Starkregen die Elementarschadenversicherung. Und geht im Haus etwas kaputt, ist das Sache der Hausratversicherung.
2: Weil es so lange so heiß war und lange nicht mehr geregnet hat, ist nun in Landau an der Isar vorübergehend das Bewässern verboten. Die Stadtwerke teilten mit, die Wasserversorgung stoße wegen des erhöhten Verbrauchs an ihre Grenzen. Verboten ist ab sofort, Rasen und Grünflächen zu bewässern, genauso wie Sport- und Reitplätze. Auch ist es in Landau an der Isar bis auf Weiteres nicht erlaubt, einen Pool neu zu befüllen oder sein Auto auf privaten Flächen zu waschen. Auch mehrere andere bayerische Kommunen haben in den vergangenen Tagen an ihre Einwohnerinnen und Einwohner appelliert, sparsam mit Trinkwasser umzugehen. Die Wasserkraftwerke in Bayern werden Stück für Stück modernisiert und dabei auch naturfreundlicher umgestaltet. Zum Beispiel wird am Innkraftwerk in Rosenheim ab heute eine Fischwanderhilfe gebaut. Und die ist historisch, denn wenn sie fertig ist, ist der bayerische Inn von Rosenheim bis Stammheim seit 100 Jahren zum ersten Mal wieder komplett barrierefrei für Fische.
4: Das Herzstück dieses Projekts ist ein mehr als 2 Kilometer langes sogenanntes Umgehungsgewässer auf der linken Uferseite des Inns. Der Flusslauf wird dort mäandern mit unterschiedlichen Fließgeschwindigkeiten und Wassertiefen. Dadurch bekommen alle Fischarten und anderen Wasserbewohner die Möglichkeit, das Kraftwerk zu umschwimmen. Sie müssen einen Höhenunterschied von mehr als 8 Metern überwinden, teilen die Verbund-Innkraftwerke mit. Durch Kiesbetten, Schotterbänke und Rauhölzer in diesem neu angelegten Gewässer soll demnach ein attraktiver Lebensraum mit Unterschlupfmöglichkeiten und Laichplätzen für zum Beispiel Nase, Barbe und Huchen entstehen. Angrenzend an das neu gestaltete Gewässer werden auch Auenflächen entstehen. Und dies sind ein wertvoller Lebensraum für auentypische Pflanzen wie die Silberweide oder die Schwarzpappel, außerdem für Vögel und Reptilien.
2: Berichtete Julia Binder aus dem BR-Studio Rosenheim. 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
0: Der Huchen ist übrigens mein Lieblingsfisch. Ich stelle mir mal vor, dass der irgendwo so schwimmt und sich dann erschreckt und dann sagt er Huchen. Na gut, ja, Sie merken, die Hitze kommt mir nicht so gut. Das, was im Hintergrund übrigens so kracht und rattert, das ist unser BR-Schlager-Studio-Ventilator. Ich glaube, der ist genauso alt wie ich. Der kracht so schön. Das ist Geräusch, wenn der sich nach links und rechts dreht. Toll. Ich hatte mal einen Opel, der klang auch so. Ja, jetzt das Wetter. Das ist schon noch mit Sonne heute behaftet, jetzt auch in den Abendstunden. Aber ein paar Wolken schieben sich immer wieder davor. Und 4 Sonnenstunden haben wir tatsächlich noch im Südosten, sowas. Es ist aber auch möglich, und das weiterhin auch am Abend, dass, sage ich mal, lokal der ein oder andere Regenschauer auch runterkommt. Teilweise auch kräftig, teilweise mit Starkregen und auch mit Hagel oder Sturmböen möglich. Also wenn Sie, und das ist ja das Tolle, diese Wetter-Apps irgendwo drauf haben oder mal schauen, ob Ihre Region davon betroffen ist, dann sehen Sie es eigentlich am ehesten. Ja. In der Nacht geht es weiter mit den Schauern und den Gewittern, soll sich aber dann soweit ein bisschen ausregnen. Und morgen Sonne, aber auch Wolken. Am Vormittag haben wir so im Norden und im Osten Bayerns vereinzelt dann noch Schauer und Regen. Und so im Nachmittag bis in den Abend hinein kommen dann nochmal kräftige Gewitter mit dazu. Also es ist eher so um den Vormittag rum und um die Mittagszeit, dass es da nochmal ganz gut aussieht, wenn Sie rausgehen wollen. Und jetzt schauen wir mal so in Richtung Mittwoch. Auch da dann Gewitter möglich, Regen möglich. Und am Nachmittag, am Mittwoch dann so an den Alpen auch spätestens da der Regen und auch im Bayerischen Wald, da wird es sich dann ausregnen. Schauen wir mal lieber, was so die Werte für die nächsten Tage sagen. Es ist auch morgen wieder bei 25 bis 32 Grad sehr, sehr schwülwarm und der Mittwoch minimal frischer, wenn das Wort frisch überhaupt passt, bei 22 bis 28 Grad.
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0: Ja, Weltklasse, gute Laune Sound. Von Olaf dem Flipper mit Sicherheit auch sein Gedanke gewesen, dass damit die deutsche Mannschaft angeheizt wird und hoffentlich weit kommt. Also, was heißt hoffentlich? Spätestens heute Nacht wissen wir, ob es noch eine Runde weitergeht. Und jetzt gleich, oh, Sommergefühl vom allerfeinsten gewesen.
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0: Denn ich glaube schon, wenn es um englischsprachige Titel gibt und mal die Frage auftaucht, welche Band, und das ist immer noch so, steht denn eigentlich für den Sommer, für dieses gute Laune-Gefühl, für diese Unbeschwertheit, dann kann das eigentlich nur eine Band sein. Ja. Mit diesem Sound hier oder auch mit diesem. Oder mit viel Spaß im Sommer natürlich. Dann fällt zwangsläufig und auch zu Recht der Name der Beach Boys vom legendären Surfer-Sound aus den 60er Jahren. Songs über Sonne, über den Strand, über schnelle Autos, über das unbeschwerte Leben in Kalifornien. Damit sind sie weltberühmt geworden. Und Ende der 80er hat es fast so ausgesehen, als ob die glanzvolle Zeit für immer vorbei ist. Ganze 20 Jahre gab es auch keine Nummer 1-Hit mehr für die Beach Boys. Und viele haben auch gesagt, okay, das war's. Das ist jetzt so am Abflachen und irgendwann ist dann wahrscheinlich vorbei. Vielleicht trennen die sich auch noch. Und dann kam tatsächlich Kokomo. Und das war das ganz, ganz große Comeback. Da hat niemand mehr damit gerechnet. Die Idee zu diesem Lied, die hatte Mike Love von den Beach Boys. Die Melodie gab es auch schon in den frühen 60er Jahren. Da haben die das schon mal angefangen. Die haben es aber nie veröffentlicht. Und so ein Lied, wie es bei vielen Künstlern oft der Fall ist, verschwindet dann mal in der Schublade und kam dann erst wieder hervor, als für den Film Cocktail mit Tom Cruise ein sommerlicher Song gesucht wurde. Dann haben sie ihn wieder ausgepackt und haben diesen Text dann geschrieben mit dieser Traumreise durch die Karibik. Ja, und plötzlich einer der größten Erfolge seit Jahrzehnten für die Beach Boys. Das Besondere ist diesen Ort, wir hören ja gleich nochmal rein, der da so beschrieben wird, dieses berühmte Urlaubsziel, das gibt's überhaupt nicht. Ne? Das ist frei erfunden, aber der Name Kokomo ist für Millionen von Menschen so zum Synonym für Sonne, für Palmen, für türkisblaues Wasser und das pure Urlaubsgefühl geworden. Deswegen ist es wirklich so ein entspannter, toller Song. Wir lehnen uns zurück, wir sind gedanklich am Meer, nicht an Ihrem Schreibtisch und nicht an Ihrem Lenkrad vielleicht, wenn Sie gerade heimfahren, sondern wir sind dort, wo Sie bei uns einfach mal eine kleine Pause gönnen. Wir sind bei den Beach Boys und Kokomo, der BR-Schlager Musikschatz.

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0: 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Tommy Steiner hier auf BR-Schlager, wir haben es kurz vor fünf und das will ich Ihnen noch ganz kurz erzählen, weil das wirklich ein ganz, ganz großer und schöner Moment war beim Schlagerboom Open Air. Maite Kelly hat ihrem Bruder Michael Patrick Kelly jetzt nämlich eine ganz besondere Liebeserklärung gemacht. Für sie ist er nicht einfach nur ein Bruder, sondern auch einer ihrer besten Freunde. Die beiden unterstützen sich ja bis heute gegenseitig, hören sich auch immer die neuen Lieder voneinander an und geben sich sozusagen Feedback, wie es ja so schön heißt. Und zum ersten Mal hat ja Maite Kelly auch ihre eigene Version vom Kelly-Family-Hit An Angel präsentiert und gesungen und ist da auch ausdrücklich von ihrem Bruder Michael Patrick Kelly ermutigt worden, das Ganze auch zu machen. Der hat den Titel ja einst geschrieben und mit so einem Augenzwinkern hat Maite auch verraten, wenn die Kelly-Family gemeinsam in der Kirche zum Beispiel ist, dann zieht ihr Bruder sogar mit seinen langen Haaren und seinem Rockstar-Look deutlich mehr Blicke auf sich als sie. Und sie hat sich auch noch zum Bruder Joey geäußert, zu Joey Kelly, und sagt, dass das Verhältnis zwischen den beiden heute auch viel enger ist als früher und dass er sehr, sehr stolz ist auf den Weg, den beide oder den eigentlich alle Kellys so gegangen sind. Also untereinander wirklich ein ganz, ganz großer Verbund und sie verstehen sich einfach und unterstützen sich und das auch in den schwierigen Zeiten, die es als Künstler natürlich auch gibt. Bei uns ist sie jetzt nochmal da, kurz vor fünf, Maite Kelly und Was wäre, wenn, hier auf BR Schlager.
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1: Um 17 Uhr mit Diana Gaul. In einer Jugendhilfeeinrichtung in Stade in Niedersachsen sind am Mittag 5 Menschen erschossen worden. Laut Polizei sind alle Opfer Erwachsene. Außerdem sollen mehrere Menschen schwer verletzt worden sein. Was sonst bekannt ist über die Tat, berichtet Albrecht Breitschuh.
2: Die Schüsse wurden heute gegen 13.45 Uhr gemeldet. Tatort war die Jugendhilfeeinrichtung in der Dankersstraße. Kita und Grundschulen waren nicht betroffen, das sagt Stades Stadtrat Carsten Brokelmann. Für die Menschen dort bestand zu keinem Zeitpunkt Gefahr. Ja, die Polizei hat bisher 2 Tatverdächtige festgenommen, darunter auch den mutmaßlichen Schützen. Ob es weitere Täter gibt, das ist bisher ebenso unklar.
1: In der EU sind KI-Anwendungen künftig verboten, mit denen man sexualisierte Deepfakes herstellen kann. Die Mitgliedsländer haben grünes Licht gegeben für die neue Regel. Sie soll ab dem 2. Dezember gelten. Katrin Schmidt berichtet aus Brüssel.
3: Konkret geht es damit um Apps, die auf Basis künstlicher Intelligenz Bild-, Video- oder Tonaufnahmen so manipulieren oder auch erst erzeugen, dass Menschen in sexualisierten Kontexten gezeigt werden. Das Gesetz definiert nun auch genau, was im Zusammenhang mit dem Verbot sexualisierte Inhalte sind und was nicht. Demnach zielt das Verbot auf KI-Anwendungen ab, die es etwa erlauben, Bildmaterial vom Intimbereich zu machen, sowie von eindeutig sexuellen Handlungen. Explizit verboten ist das Erstellen von Inhalten, die sexuellen Kindesmissbrauch darstellen.
1: Mehr als 4 Tage nach den schweren Erdbeben in Venezuela sinkt die Hoffnung, noch weitere Überlebende retten zu können. Nach Regierungsangaben sind mehr als 2.700 Helfer aus 24 Ländern vor Ort. Auch deutsche Such- und Rettungsteams des Technischen Hilfswerks. Außerdem sollen 2 Bundeswehrmaschinen Helfer aus Litauen sowie Spürhunde nach Venezuela bringen. Auch soll ein medizinisches Notfallteam der Johanniter in der Erdbebenregion Hilfe leisten. Unterdessen hat ein weiteres Nachbeben die schwer betroffene Region nahe Caracas erschüttert. Spaniens Polizei fasst einen mutmaßlichen italienischen Mafia-Boss. Laut den Behörden nennt der Mann sich Don Mico. Er gilt als Chef eines Clans der 'Ndrangheta in Kalabrien. Gegen ihn liegt seit 2022 ein europäischer Haftbefehl vor. Die italienische Justiz wirft ihm unter anderem Gewaltdelikte, Drogenhandel und Geldwäsche vor. Ihm drohen laut den Ermittlern bis zu 19 Jahre Gefängnis. Nach heftigen Regenfällen sind gestern im Tiroler Kaunertal mehrere Muren abgegangen und haben eine Straße blockiert. Rund 200 Menschen saßen dort fest. Heute haben Helikopter des österreichischen Bundesheeres die Ausflugstouristen aus dem Tal geflogen, hat das Verteidigungsministerium mitgeteilt. Sie mussten die Nacht in einer Schutzhütte nahe der italienischen Grenze verbringen. Verletzt wurde bei dem Murenabgang niemand. Das Wetter in Bayern. Bis zum Abend wechselhaft und schwül warm. Der Deutsche Wetterdienst warnt vor schweren Gewittern lokal im Bayerischen Wald. In der Nacht gebietsweise Regen, vereinzelt noch kräftige Gewitter. Es kühlt ab auf 20 bis 15 Grad. Morgen teils sonnig, teils bewölkt und noch heiß mit bis zu 32 Grad. Zum Abend steigt die Gewittergefahr wieder. Ab Mittwoch maximal 28 Grad, Wolken und Regen. Am Donnerstag wieder freundlicher. Soweit die Nachrichten. Es ist 17.04 Uhr.
4: Das stimmt. Und da schauen wir dann immer auf die Straßen gemeinsam zur A3 Passau nach Nürnberg zwischen Oberösbach und dem Kreuz Nürnberg. 8 Kilometer stockender Verkehr. Achtung, defekter LKW hier im Baustellenbereich ist der Grund. Nächste größere Geschichte an der A6 Pilsen nach Nürnberg. Am Kreuz Altdorf ist die Überleitung auf die A3 in Richtung Nürnberg nach einem Unfall gesperrt. Und dann haben wir noch die A7 Fulda nach Würzburg zwischen dem Dreieck Fulda und Bad Brückenau-Wildflecken. 10 Kilometer stockend. A9 Nürnberg nach Berlin zwischen Bad Lobenstein und Schleiz. 4 Kilometer Stau und A99 Westumfahrung München nach Lindau zwischen Fröttmanning Nord und dem Alacher Dreieck. 10 Kilometer stockend. Das war's. Bitte vorsichtig fahren und gutes Ankommen dann zu Hause.
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4: Ja, der sich freut, dass er sich gelegentlich hier wieder frei bewegen kann. Kennen Sie das? Das ist ja auch so ein Ding mit dieser Hitze. Man klebt fest. Am Tisch zum Beispiel, am Schreibtisch. Ich hasse das, wenn ich da sitze und meine Maus bewegen will und merke, mein Arm macht nicht mit. Also vielleicht haben Sie ja da irgendeinen Trick. Gelegentlich lege ich ein Blatt Papier oder sowas drunter oder ich benutze einfach mal meine Arme nicht. Das könnte ich jetzt auch machen. Aber ich wollte Ihnen eigentlich was zu Roland Kaiser sagen. Den habe ich erst vor 3 Wochen dürften es gewesen sein, im Schloss Oberschleißheim gesehen. Wunderbare Kulisse und ein wunderbarer Auftritt. Und er hat nicht hitzefrei. Er ist auch heute wieder am Start hier auf BR Schlager. Und dich zu lieben. Howie Carpendale macht sich auch schon mal warm. Na, was heißt, warm ist es ja schon. Macht sich bereit. Und Linda Hesse hat auch was Neues. Vom Großstadt-Casanova zum Kleinstadt-Casanova. Die hören wir dann auch gleich, die neue Single. Hallo, mich lieb.

0: Howie Carpendale auf BR Schlager. 15 Minuten nach 5, das ist ihr Feierabend am Montag. 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Und wir sprechen jetzt über Nebel, über Regen, über 3000 Höhenmeter. Das klingt nach einem ziemlich harten Wanderwochenende in den Alpen, aber das ist es nicht ganz. Für die britische Prinzessin Kate war das nämlich deutlich mehr. Es war nicht nur eine Wanderung, es war eine Mission. Sie hat nämlich in nur 24 Stunden den Ben Nevis, den Scaffold Pike und Snowden unter die Wanderschuhe sozusagen genommen. Nicht für den nächsten royalen Instagram-Post, sondern für eine Botschaft ist sie wandern gegangen. Aber genauer kann uns das Christoph Prössl in unserem ARD-Studio in London sagen. Das sind nämlich die drei höchsten Gipfel in Großbritannien, die ich gerade eben genannt habe. Warum macht sie das und wie muss ich mir diese Challenge vorstellen? Von Prinzessin Kate.
1: Das ist eine ziemliche Leistung, diese drei Gipfel hintereinander zu besteigen. Der Ben Nevis ist 1345 Meter hoch. Mhm. Man läuft da bei fast null los und dann kommt da ja noch der Snowden in Wales dazu und der Scaffold Pike in England. Im Ganzen sind das dann 3000 Höhenmeter, die Prinzessin da erklommen hat und man läuft auch 37 Kilometer. Auch logistisch ist das nicht ganz einfach, denn man muss zwischen den Gipfeln auch noch 740 Kilometer Autofahrt hinter sich bringen. Im Vereinigten Königreich ist das so ein Ding, diese drei Gipfel hintereinander zu laufen. Gerade Wanderer und Bergsteiger haben das auf ihrer Liste. Aber die 44-Jährige scheint es genossen zu haben. Sie hat ein Foto von sich veröffentlicht. Da sieht man sie auf dem Ben Nevis stehen im Nebel mit Regenjacke, Kapuze über dem Kopf und sie lächelt, sehr zufrieden.
0: Jetzt fragen wir uns ja alle, Christoph, warum hat sie das gemacht? Und eins kann man vorne wegnehmen, nicht zum

0: Umso schöner zu hören, dass sie zu solchen Höchstleistungen dann wieder in der Lage ist. Vielen Dank, Christoph Prössl in unserem ARD-Studio in London. Beeindruckende Aktion und dementsprechend auch beeindruckende Bilder von Prinzessin Kate, sowohl sportlich, aber auch natürlich, was ihr Engagement angeht.
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Klaus Dittmar und sein Engel, das nicht davor fliegen soll. Naja, wenn der Ventilator an ist und das, so wie jetzt bei mir im Studio hier, da gut zur Sache. Nein, dann bleibt das Engel natürlich auch da. Sie wissen, ich bin ein Mensch, der Italien über alles liebt. Und dann freue ich mich auch immer, wenn so Titel entstehen, die dieses ja Strand- und Urlaubs- und Lebensgefühl transportieren. Und genau so einen gibt es jetzt von Nino De Angelo und Marina Marx. Bella Italia, amor.

0: Dann sagen sie sich, jetzt hört der einfach auf, den zu spielen. Dabei ist der doch schön. Geben Sie mir noch 40 Sekunden. Und dann kommt der in voller Länge.
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0: Der ist schön, oder? Also wenn er Ihnen auch gefällt, wenn er Ihnen sogar so gut gefällt, dass Sie sagen, ich würde sogar dafür abstimmen, wenn ich irgendwo die Chance hätte. Die Chance gibt's zum Beispiel bei uns in der ARD Schlager-Hitparade. Da haben Sie ja immer die Möglichkeit, unter unseren Top 15 abzustimmen oder unseren 5 Neuvorstellungen. Und der Titel von Nino De Angelo und Marina Marx ist zum Beispiel aktuell auf Platz 13. Aktuelle Platz 1 hat sich die Nicole geholt mit Ich will mehr. Abstimmen. Zum Beispiel auf brschlager.de können Sie immer bis zum Mittwoch 12 Uhr gerne einfach mal reinklicken, wenn Sie Lust und Zeit haben. 17.30 Uhr, 17:30, jetzt die Zeit.
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2: Mit Sabine Rieker. In Nürnberg entsteht ein neues Kulturzentrum. Heute war Spatenstich. Auf 3 Etagen wird hier künftig die Geschichte der Deutschen präsentiert, die aus Russland und anderen ehemaligen Sowjetrepubliken nach Bayern kamen. Der Freistaat finanziert das Kulturzentrum komplett. Es kostet 34 Millionen Euro. 2029 soll es fertig sein. Aus dem BR-Studio Nürnberg berichtet Julia Demel.
3: Das Kulturzentrum soll ein Ort der Begegnung und des Lernens werden. Sozialministerin Ulrike Scharf sagte, es sei wichtig, das Schicksal, die Leistung und die Kultur der Heimatvertriebenen und Spätaussiedler im Bewusstsein zu halten, gerade in diesen Zeiten.
4: Wir sehen Kriege, wir sehen Mächte, die sich verschieben, wir sehen Menschen, die unsere Gesellschaft spalten wollen. Und deshalb ist es so wichtig, für die Deutschen aus Russland einen Ort zu schaffen, der wirklich kein Denkmal, sondern ein Denkort wird, wo Zusammenhalt und Demokratie und für Frieden sich eingesetzt wird.
3: Auch Ministerpräsident Markus Söder betonte, mit dem Zentrum entstehe eine Brücke für Akzeptanz und Zusammenhalt in global schwierigen Zeiten.
2: Immer Ende Juni weihen die bayerischen Bistümer ihren neuen Priester. Im Bistum Augsburg war es diesmal nur ein einziger Kandidat. Der 33-jährige Markus Hegewald ist gestern geweiht worden. Nur einer, obwohl Augsburg gemessen an der Zahl der Katholiken das zweitgrößte Bistum in Bayern ist. Wie Thomas Bösel aus dem BR-Studio Augsburg berichtet.
5: Bischof Meier spricht von einem klaren Priestermangel. Zugleich verweist er darauf, dass Gemeinden nicht nur von Priestern leben, sondern auch vom Engagement von Ehrenamtlichen. Das Bistum setzt auf Pfarreiengemeinschaften, auf Priester aus der Weltkirche und auf Ruhestandspriester, die weiter mithelfen. Was das vor Ort bedeutet, zeigt Eichach. Stadtpfarrer Herbert Gugler betreut dort mit seinem Team 3 Pfarreien und 4 Filialkirchen, zusammen rund 9000 Gläubige. Gottesdienste, Prozessionen und Termine müssen deshalb genau geplant und teilweise gemeinsam organisiert werden. In Eichach werden Gottesdienste auch gestreamt. Außerdem gibt es besondere Formate wie Fußball- oder Fahrradgottesdienste. Gugler sagt, entscheidend sei, offen zu erklären, was möglich ist und was nicht.
2: In Diedorf im Landkreis Augsburg ermittelt die Polizei unter anderem wegen gefährlicher Sabotage. Unbekannte haben demnach am Freitag vor dem Schulzentrum in Diedorf an Fahrrädern herumgeschraubt. Gestern haben 3 Eltern Anzeige erstattet. Doris Bimmer.
6: Die Schnellspanner waren an den Vorder- und Hinterrädern geöffnet worden. Es hätte dadurch zu schweren Stürzen im Straßenverkehr kommen können, so die Polizei. Weiter seien Ventile der Reifen geöffnet und Scheinwerfer abmontiert worden. Passiert ist zum Glück nichts. Die Polizei ermittelt trotzdem gegen Unbekannt wegen eines gefährlichen Eingriffs in den Straßenverkehr, versuchter gefährlicher Körperverletzung und Sachbeschädigung. Zeugen werden gebeten, sich bei der Polizei zu melden.
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0: Ja, da kann es weiterhin am Abend, dadurch, dass es eben so wechselhaft und schwül warm ist, schwere Unwetter geben. Also der Deutsche Wetterdienst warnt vor Gewittern, lokal im Alpenvorland zum Beispiel. Geht auch in die Nacht rein, gebietsweise immer wieder mit Regen und vereinzelt auch noch kräftigen Gewittern. In der Nacht zumindest mal so, dass wir nicht im eigenen Saft schlafen. Es wird verhältnismäßig kalt bei 15 bis 20 Grad. Morgen, sagt sich die Sonne, bin ich aber gerne wieder da und heize wieder auf. Das heißt, wir haben bis zu 32 Grad als Höchstwerte. Es ist mal bewölkt, das ist mal wirklich so, dass die Sonne auch richtig heiß runterknallt und zum Abend hin, also morgen Abend, steigt dann auch wieder die Gewittergefahr deutlich an. Ab Mittwoch sind wir so bei 28 Grad unterwegs mit Wolken und mit Regen. So freundlicher nennen wir es mal. Also sprich, dass die Gewitter ausbleiben, haben wir es dann erst wieder am Donnerstag, aber ich sag's Ihnen, wie es ist, wenn die natürlich nichts zusammenhauen, bin ich momentan um jeden Regentropfen dankbar. Unsere Pflanzen und unsere Tiere, die auch.
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0: Nick P., du und ich. Und der startet immer so rockig, da habe ich immer schon gedacht, was Neues von Wolfgang Petri. Nein, auch Nick P. kann mit dem klassischen E-Gitarren-Sound à la Wolfgang Petri. 17:46 Uhr haben wir es jetzt. So. Vielleicht kennen Sie dieses Geräusch. Sie hören mehrere Motoren, Sie hören aber kein Fahrzeug, das sich bewegt. Und dann stehen Sie im Stau. Das ist im Berufsverkehr irgendwie auch ein Stück weit normal. Aber in Nürnberg könnte sich das vielleicht an einer bestimmten Stelle bald ändern. Wenn Sie nämlich im Großraum Nürnberg wohnen und da auch häufiger mit dem Auto unterwegs sind, dann kennen Sie vielleicht den Frankenschnellweg. Da steckt das Wort schnell drin. Das könnte man aber rauslassen, denn schnell geht's da schon lange nicht mehr voran. Speziell dann, wenn der Berufsverkehr wirklich rollt bzw. steht. Die A73, die in Nürnberg auf einem kurzen Abschnitt zu einer städtischen Straße wird, ist nämlich ein absolutes Nadelöhr. Pro Tag sind da 60.000 Fahrzeuge unterwegs, rollen da über die Verkehrsader. Was also tun? Da ist so viel gestritten und so viel diskutiert worden und so viel Argumente auf den Tisch gelegt worden, dass es eben hieß, okay, es gibt einen Bürgerentscheid und den gab es auch. Und jetzt steht fest, der Frankenschnellweg, er wird ausgebaut. Der Oberbürgermeister Markus König, der freut sich.
1: Seit über 30 Jahren ist dieses Thema offen. Jetzt haben wir eine klare Entscheidung. Die Bürger haben entschieden, die Justitia hat entschieden und wir bekommen das Geld vom Freistaat. Also ich sehe es sehr positiv.
0: Gut, jetzt kann also die Stadt dieses Milliardenprojekt, weil das ist es, angehen mit einem Tunnel statt Ampeln. München ist da ja ein Stück weit Vorbild. Aber, sagt BR-Reporterin Tina Wenzel, es gibt auch ganz, ganz viele Nürnberger, die den Ausbau eben nicht haben wollten. Wie sind denn die Reaktionen jetzt auf dieses Ergebnis von dem Bürgerentscheid ausgefallen?
2: Die Stadtspitze, die sieht sich bestätigt. Die Mehrheit der Bürger steht hinter dem Projekt, das sie geplant hat. Und auch rechtlich ist seit dem vergangenen Jahr alles in trockenen Tüchern, haben die Gerichte auch den Ausbau des Projekts bestätigt, dass es so kommen kann. Also da ist eine große Zufriedenheit zu spüren. Auf der anderen Seite, die Gegner, die waren gestern sehr enttäuscht. Mehrere Initiativen hatten ja gemeinsam gegen den Ausbau gekämpft und sie wollen jetzt das Ergebnis immerhin akzeptieren, wollen nicht mehr querschießen, das haben sie zu mir gesagt.
0: Jetzt sind mit dem Entscheid ja auch ganz, ganz viele Streitpunkte nochmal auf den Tisch gelegt worden. Jetzt ist entschieden worden. Also löst sich das so langsam auf? Sind diese Streitpunkte jetzt quasi vom Tisch?
2: Noch nicht ganz. Also die Kosten sind noch der Knackpunkt. Die Stadt kann ja so ein Projekt nicht alleine stemmen. Der Freistaat will 80% der förderfähigen Kosten zuschießen und auch Sonderfinanzierungen winken. Das reicht aber nicht, sagt Nürnbergs dritter Bürgermeister Nasa Ahmed, der eigentlich prinzipiell das Projekt unterstützt.
3: Wir haben immer gesagt, wir brauchen Stadtreparatur, mehr Grün und Lärmschutz. Das hat sich jetzt durchgesetzt. Jetzt geht es darum, ins Machen zu kommen. Und dafür brauchen wir endlich auch einen Scheck aus München über 80% der Gesamtkosten.
2: 80% der Gesamtkosten, sagt er, und nicht nur der förderfähigen Kosten, wie das Angebot aus München steht. Also diese Diskussion, wie viel Geld es am Ende wirklich gibt, die wird das Ausbauprojekt noch begleiten.
0: Dann vielleicht noch die Frage, die die Menschen interessiert, die erstens dort wohnen, denn für diejenigen soll die Luftqualität besser werden und für diejenigen, die natürlich auf dieser Strecke immer unterwegs sind. Ab wann werden denn die ersten Autos dann durch diesen Tunnel fahren?
2: Mit den Bauarbeiten will die Stadt im kommenden Frühjahr starten, aber erst mit einem Abschnitt im Westen ohne den Tunnel. Da werden Lärmschutzwände gebaut, da wird eine weitere Fahrspur ausgebaut. Der Tunnel soll ab 2030 angegangen werden und die Bauzeit wird etwa auf 10 Jahre dafür geschätzt. Also wenn wirklich alles glatt läuft, dann im Jahr 2040.
0: Okay, dann schauen wir mal, ob das mit dem Ausbau vom Frankenschnellweg tatsächlich so zügig vorangeht. Das bekommen Sie natürlich auch bei uns mit. Verzögerungen bei solchen Großprojekten sind ja auch keine Seltenheit. Dankeschön für die Infos aber an unsere BR-Reporterin Tina Wenzel aus Nürnberg.
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1: Seite an Seite im BR Schlager Feierabend sind wir auch gerne morgen wieder ab 4. Mein bester Freund, der Herr Ventilator, ist da hoffentlich auch wieder mit dabei. Dem gönne ich jetzt eine Pause, denn ich gehe nach Hause. Sie sind es vielleicht schon oder auf dem Weg dorthin. Dann noch ein gutes Ankommen und bis morgen wieder. Ciao und Servus und einen schönen Abend. Ihr Markus Balek.
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1: Um 18 Uhr mit Karin Schumacher. Die Zahl der Todesopfer nach Schüssen im niedersächsischen Stade ist auf 6 gestiegen. Laut Polizei hat die Tat einen familiären Hintergrund. Anina Pomarenke berichtet.
2: Wir wussten ja, dass bei dem Schusswaffenangriff, der sich heute um die Mittagszeit in Stade in einer Jugendhilfeeinrichtung zugetragen hat, dass dort 5 Menschen verstorben waren. Es gibt Nachrichtenagenturenberichte, demnach hat die Polizei 4 Personen bereits in einer Wohnung tot vorgefunden. Demnach soll eine weitere Person vor Ort vor diesem Haus reanimiert worden sein. Das blieb jedoch erfolglos, also eine weitere Person, die ihren schweren Verletzungen im Krankenhaus erlegen ist.
1: Ein Haupttäter wurde demnach festgenommen. 2 weitere befinden sich derzeit noch in polizeilichen Maßnahmen, wie es heißt. In der Einrichtung westlich von Hamburg sind Mutter-Kind-Wohngruppen untergebracht. KI-Anwendungen, die sexuelle Deepfakes erstellen, sind in der EU künftig verboten. Die Mitgliedsländer haben zugestimmt, dass nicht mehr nur die Tat, sondern auch das Werkzeug verboten wird, ab Anfang Dezember. Das KI-Amt der EU soll das Verbot federführend durchsetzen. In dem Gesetz soll genau definiert sein, was sexualisierte Inhalte sind und was nicht, etwa Bilder oder Videos vom Intimbereich. Explizit verboten ist auch das Erstellen von Inhalten, die sexuellen Kindesmissbrauch darstellen. Satirische Karikaturen sollen ausgenommen bleiben. Bei russischen Angriffen in der Ukraine sind nach Behördenangaben mindestens 7 Menschen getötet worden. In der südöstlichen Stadt Dnipro kamen demnach bei einem Raketenangriff auf ein Privatunternehmen 5 Menschen ums Leben. 28 wurden demnach verletzt. Die regionale Staatsanwaltschaft sprach von einem Raketenangriff. Dnipro ist ein wichtiger Standort der ukrainischen Rüstungsindustrie. Der Juni ist nach vorläufigen Angaben des deutschen Wetterdienstes der zweitwärmste je gemessene Juni gewesen. Die Temperatur habe im Mittel bei 19,5 Grad gelegen, teilte der deutsche Wetterdienst mit. Nur 2019 sei es mit im Schnitt 19,8 Grad noch wärmer gewesen. Zum Fußball. In wenigen Stunden bestreitet die deutsche Nationalmannschaft ihr erstes K.O.-Spiel dieser WM. In Boston muss das Team von Trainer Julian Nagelsmann gegen Paraguay gewinnen, damit der Traum vom 5. WM-Titel weiterlebt.
3: Vor dem ersten WM-16-Finale, das jemals eine deutsche Mannschaft gespielt hat, ließ sich Julian Nagelsmann kaum in die Karten blicken. Details zur Aufstellung verriet er nicht, erklärte aber erstmals, möglicherweise taktische Veränderungen vornehmen zu wollen. Heute will das klar favorisierte DFB-Team mit mehr Körperlichkeit und besserem Positionsspiel weiterkommen. Vorher treffen Brasilien und Japan aufeinander. Während die Japaner noch nie ein K.O.-Spiel bei einer WM gewonnen haben, hat Brasilien seit 15 Weltmeisterschaften ein Dauerabo auf die K.O.-Runde. In welchem Umfang der zuletzt verletzte Starspieler Neymar heute zum Einsatz kommt, verriet Brasiliens Trainer Ancelotti noch nicht.
1: Das waren Informationen von Desiree Krause aus unserem WM-Studio. Das Wetter in Bayern? Bis zum Abend wechselhaft und schwülwarm. Der deutsche Wetterdienst warnt vor schweren Gewittern zwischen Alpenrand und Donau. In der Nacht gebietsweise Regen, vereinzelt noch kräftige Gewitter. Es kühlt ab auf 20 bis 15 Grad. Morgen teils sonnig, teils bewölkt und noch heiß mit bis zu 32 Grad. Zum Abend steigt die Gewittergefahr wieder. Ab Mittwoch maximal 28 Grad, Wolken und Regen. Am Donnerstag wieder freundlicher. 18.04 Uhr. Und hier noch die Verkehrsmeldungen. A3 Würzburg Richtung Nürnberg zwischen dem Kreuz Bibelried und Kitzingen-Schwarzach. Eine Sperre nach einem Unfall. Bitte halten Sie eine Rettungsgasse offen. Auf der A6 Pilsen Richtung Nürnberg ist am Kreuz Altdorf die Überleitung zur A3 Richtung Nürnberg nach einem Unfall gesperrt. A7 Fulda Richtung Würzburg zwischen dem Fuldaer Dreieck und Bad Brückenau-Wildflecken 10 Kilometer stockender Verkehr. A8 München-Salzburg in beiden Richtungen zwischen Holzkirchen und Irschenberg Behinderungen durch Starkregen und zuletzt A99 Westumfahrung München Richtung Lindau zwischen Neuherberg und dem Dreieck Allach 8 Kilometer stockender Verkehr. Soweit der Service.
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1: Um 19 Uhr mit Karin Schumacher. Nach den tödlichen Schüssen im niedersächsischen Stade ist die Zahl der Toten auf 6 gestiegen. Sie ereigneten sich am Mittag in einer Jugendhilfeeinrichtung, dem Ort nahe Hamburg, Thies Jagels ist in Stade vor Ort.
2: Die Polizei hat den Tatort hier weiterhin abgesperrt. Eine Gefahrenlage besteht allerdings nicht mehr, sagte uns die Polizei. Es konnten insgesamt 3 Personen ermittelt werden. Dabei handelt es sich mutmaßlich um den Schützen und den Haupttäter, wenn man so möchte, dieser 6 getöteten Personen und 2 weitere Personen. Was die mit der Tat zu tun haben, konnte die Polizei noch nicht sagen. Das ist jetzt Teil der Ermittlung und es gibt noch eine einstellige Zahl an Verletzten. Und die Polizei schließt nicht aus, dass es auch noch weitere Todesopfer geben kann, weil unter dieser einstelligen Anzahl an Verletzten eben auch Schwerverletzte sind.
1: Bei den künftigen US-Wahlen dürfen Briefwahlstimmen auch gezählt werden, wenn sie erst nach dem Wahltag ankommen, vorausgesetzt sie wurden spätestens am Wahltag abgestempelt. Das hat der oberste Gerichtshof der USA entschieden und damit eine Klage von Republikanern abgewiesen.
3: US-Präsident Donald Trump hatte die Briefwahlen immer wieder mit Wahlbetrug in Verbindung gebracht, allerdings keine Belege dafür geliefert. Bei einem anderslautenden Urteil hätten noch vor den Zwischenwahlen im November die Wahlgesetze in mehr als der Hälfte der Bundesstaaten und in der Hauptstadt Washington geändert werden müssen. In vielen dieser Staaten gelten verlängerte Fristen vor allem für Soldaten sowie für im Ausland lebende Wähler. Teilweise werden Stimmen noch gezählt, wenn sie bis zu 5 Tage nach der Abstimmung eingehen. Das kann dazu führen, dass die Auszählung der Stimmen bei den Zwischenwahlen mehrere Tage dauert. Aus Washington, Anne Schneider.
1: Die Bundesregierung will Schließungspläne der deutschen Automobilindustrie verhindern. Regierungssprecher Cornelius wollte mögliche Maßnahmen der Konzerne nicht direkt kommentieren. Zugleich sagte er, es müssten die richtigen Rahmenbedingungen gesetzt werden, damit sich die Standorte weiterhin rentierten. Die Bundesregierung appelliere deswegen an die Sozialpartner, ihrer Verantwortung gerecht zu werden, so Cornelius. Einem Medienbericht zufolge könnten beim Autobauer VW bis zu 100.000 Stellen wegfallen. Der Konzern äußerte sich bisher nicht dazu. Mehrere Bahnstrecken in Bayern sind nach dem Hitzewochenende noch für den Zugverkehr gesperrt. Eine Bahnsprecherin teilte mit, Grund dafür sei, dass sich die Schienen bei extremer Hitze verziehen können. Betroffen sind in Bayern derzeit die Strecken von Zwiesel nach Bodenmais, von Cham nach Bad Kötzting sowie Murnau zwischen Murnau und Oberammergau. Die Strecken sollen in den nächsten Tagen wieder freigegeben werden, möglicherweise mit verminderter Geschwindigkeit. Damit die Arbeiten an den Schienen durchgeführt werden können, müsse es jedoch kühler werden. In diesen Minuten geht die K.O.-Phase bei der Fußball-WM weiter. Brasilien und Japan spielen ums Weiterkommen ins Achtelfinale. Dort steht es kurz nach Anpfiff nach wie vor 0:0. Ins Achtelfinale will auch die deutsche Fußballnationalmannschaft. Anpfiff für das Team von Julian Nagelsmann ist um 22.30 Uhr gegen Paraguay. Das Wetter in Bayern bis zum Abend schwülwarm. Der Deutsche Wetterdienst warnt vor schweren Gewittern zwischen Alpenrand und Donau. In der Nacht gebietsweise Regen, vereinzelt noch kräftige Gewitter, 20 bis 15 Grad. Morgen teils sonnig, teils bewölkt und noch heiß mit bis zu 32 Grad. Zum Abend steigt die Gewittergefahr wieder. Ab Mittwoch 28 Grad, Wolken und Regen, am Donnerstag dann wieder freundlicher. 19.04 Uhr ist es. Und hier noch die Verkehrsmeldungen. Zunächst eine Gefahrenmeldung. Bitte Vorsicht auf der B16 Füssenkauf-Beuren. In beiden Richtungen zwischen Rosshaupten und Stetten am Auerberg ist ein Rind auf der Fahrbahn. A3 Passau Richtung Nürnberg. Zwischen Schwarzach und Bogen steht ein defekter LKW auf der rechten Spur. Auf der A3 Würzburg Richtung Nürnberg. Zwischen dem Kreuz Bibelried und Kitzingen-Schwarzach wurde die Sperre nach einem Unfall aufgehoben. Der Verkehr wird an der Unfallstelle vorbeigeführt. Im Moment 3 Kilometer Stau ab Würzburg-Randersacker. Und zuletzt noch A995 München Richtung Kreuz München Süd. Zwischen Unterhaching Nord und Taufkirchen West steht ein defekter Bus auf der rechten Spur. Soweit die Meldungen.
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0: Guten Abend. 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
1: 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Um 20 Uhr mit Rio Takeda. Bei Schüssen in einer Jugendhilfeeinrichtung in Stade sind 6 Menschen getötet worden. Wie die Polizei mitteilte, starben 5 Personen direkt vor Ort. Eine weitere lag am Abend ihren Verletzungen im Krankenhaus. Bei den Opfern handelt es sich überwiegend um Frauen. Die Polizei sprach von einer erweiterten Familientragödie. Es gebe keine Hinweise auf ein politisches Motiv. Der mutmaßliche Schütze wurde festgenommen. Gegen 2 weitere Personen wird ermittelt. US-Präsident Donald Trump hat in einem Missbrauchsprozess eine juristische Niederlage erlitten. Das oberste Gericht wies eine Beschwerde Trumps gegen das Urteil eines New Yorker Zivilgerichts ab. Dieses hatte den Präsidenten verurteilt, einer Journalistin 5 Millionen Dollar Entschädigung wegen sexuellen Missbrauchs und späterer Verleumdung zu zahlen. Konkret ging es um einen Vorfall im Jahr 1996. Trump wies die Vorwürfe zurück und nannte die Frau eine Verrückte. Die Länder haben die Bundesregierung aufgefordert, die BAföG-Reform zügig umzusetzen. Die Wissenschaftsministerin von Mecklenburg-Vorpommern, Bettina Martin, sagte nach einem Treffen in Lindau, es sei allerhöchste Zeit. Die Reform müsse so kommen, wie im Koalitionsvertrag vereinbart. Die schwarz-rote Koalition hatte eine Anhebung der Studienförderung in mehreren Schritten vereinbart, beginnend ab dem Wintersemester. Zuletzt war die Umsetzung aber wieder fraglich. Im Norden von Sachsen-Anhalt ist ein weiteres Teilstück der A14 offiziell für den Verkehr freigegeben worden. Der Abschnitt zwischen Lüderitz und Stendal ist 6,8 Kilometer lang. Die Freigabe war ursprünglich schon Ende vergangenen Jahres geplant, aber aus bautechnischen Gründen verschoben worden. Insgesamt ist jetzt rund die Hälfte der Strecke zwischen Magdeburg und Schwerin befahrbar. Für ein weiteres Teilstück zwischen Wittenberge und Karstädt in Brandenburg war heute Baubeginn. Der Naumburger Dom ist um 4 Kunstwerke reicher. Mit einer Andacht wurden heute 4 Fenster eingeweiht, die von Markus Lüpertz gestaltet worden waren. Der Düsseldorfer Maler zählt zu den weltweit bedeutendsten Künstlern. Wie die Domstifter mitteilten, setzte Lüpertz seinen expressiven Stil bewusst in den Kontrast zur mittelalterlichen Architektur des Doms. Das Gebäude aus dem 13. Jahrhundert gehört zum Weltkulturerbe. Das waren die Nachrichten. Das Wetter. In der Nacht vor allem über Sachsen noch einzelne Schauer und Gewitter. Zum Morgen stellenweise Nebel, Tiefstwerte 20 bis 15 Grad. Morgen vor allem von Westthüringen bis zur Altmark heiter, sonst ein Sonne-Wolken-Mix und stellenweise noch Schauer und Gewitter. Höchstwerte 19 bis 14 Grad. Am Mittwoch wechselhaft mit weiteren Schauern und Gewittern, dabei sommerlich warm. Die Zeit, es ist 20.03 Uhr.
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1: Um 21 Uhr mit Rio Takeda. Die tödlichen Schüsse in einer Jugendeinrichtung in Stade sind offenbar auf einen Sorgerechtsstreit zurückzuführen. Das teilte die Polizei am Abend mit. Bei dem festgenommenen Tatverdächtigen handle es sich um einen 45-jährigen Deutschen. Er habe in der Einrichtung einen Sorgerechtstermin gehabt. Dort seien seine Tochter und die Kindsmutter untergebracht gewesen. Bei den Todesopfern handle es sich um 4 Mitarbeiterinnen und 2 Mitarbeiter von Jugendhilfe und Jugendamt. Das Bündnis Sarah Wagenknecht hat ein Ende der Brandmauer zur AfD gefordert. In einem Brief an die AfD-Chefs Alice Weidel und Tino Chrupalla sprach sich die BSW-Spitze für öffentliche Rededuelle zwischen Wagenknecht und Weidel aus. Dafür sollten die Wahlkampfveranstaltungen beider Parteien genutzt werden. Zudem bekräftigte das BSW seine Forderung nach überparteilichen Ministerpräsidenten in Sachsen-Anhalt und Mecklenburg-Vorpommern. Diese sollten mit wechselnden Mehrheiten regieren, auch unter Einbindung der AfD. US-Präsident Donald Trump hat in einem Missbrauchsprozess eine juristische Niederlage erlitten. Das oberste Gericht wies eine Beschwerde Trumps gegen das Urteil eines New Yorker Zivilgerichts ab. Dieses hatte den Präsidenten verurteilt, einer Journalistin 5 Millionen Dollar Entschädigung wegen sexuellen Missbrauchs und späterer Verleumdung zu zahlen. Konkret ging es um einen Vorfall im Jahr 1996. Trump wies die Vorwürfe zurück und nannte die Frau eine Verrückte. In Leipzig ist der Straßenbahnbetrieb zum Teil wieder aufgenommen worden. Nach Angaben der Verkehrsbetriebe fährt die Linie 1 im Pendelbetrieb zwischen dem Leipziger Westen und der Innenstadt. Der Straßenbahnbetrieb war am Sonnabend in der ganzen Stadt eingestellt worden. Durch die große Hitze war Fugenmasse in Weichen und Schienen gelaufen und dort verklumpt. Der Naumburger Dom ist um 4 Kunstwerke reicher. Mit einer Andacht wurden heute 4 Fenster eingeweiht, die von Markus Lüpertz gestaltet worden waren. Der Düsseldorfer Maler zählt zu den weltweit bedeutendsten Künstlern. Wie die Domstifter mitteilten, setzte Lüpertz seinen expressiven Stil bewusst in den Kontrast zur mittelalterlichen Architektur des Doms. Das Gebäude aus dem 13. Jahrhundert gehört zum Weltkulturerbe. Das waren die Nachrichten. Das Wetter. In der Nacht vor allem über Sachsen noch einzelne Schauer und Gewitter. Zum Morgen stellenweise Nebel, Tiefstwerte 20 bis 15 Grad. Morgen vor allem von Westthüringen bis zur Altmark heiter, sonst ein Sonne-Wolken-Mix und stellenweise noch Schauer und Gewitter. Höchstwerte 19 bis 14 Grad. Am Mittwoch wechselhaft mit weiteren Schauern und Gewittern, dabei sommerlich warm. Die Zeit 21.03 Uhr.
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1: Um 22 Uhr mit Rio Takeda. Die tödlichen Schüsse in einer Jugendeinrichtung in Stade sind offenbar auf einen Sorgerechtsstreit zurückzuführen. Das teilte die Polizei am Abend mit. Bei dem festgenommenen Tatverdächtigen handle es sich um einen 45-jährigen Deutschen. Er habe in der Einrichtung einen Sorgerechtstermin gehabt. Dort seien seine Tochter und die Kindsmutter untergebracht gewesen. Bei den Todesopfern handle es sich um 4 Mitarbeiterinnen und 2 Mitarbeiter von Jugendhilfe und Jugendamt. Außenminister Johann Wadephul hat bei einem Besuch in den USA die transatlantische Partnerschaft beider Länder beschworen. Wadephul sagte nach einem Treffen mit seinem Amtskollegen Marco Rubio, er wolle für diese Partnerschaft kämpfen. Es komme jetzt darauf an, gemeinsam Antworten auf die aktuellen Herausforderungen zu suchen. Die USA hatten zuletzt den europäischen Verbündeten fehlende Unterstützung im Krieg gegen den Iran vorgeworfen und Sicherheitszusagen in Frage gestellt. Das Bündnis Sarah Wagenknecht hat ein Ende der Brandmauer zur AfD gefordert. In einem Brief an die AfD-Chefs Alice Weidel und Tino Chrupalla sprach sich die BSW-Spitze für öffentliche Rededuelle zwischen Wagenknecht und Weidel aus. Dafür sollten die Wahlkampfveranstaltungen beider Parteien genutzt werden. Zudem bekräftigte das BSW seine Forderung nach überparteilichen Ministerpräsidenten in Sachsen-Anhalt und Mecklenburg-Vorpommern. Diese sollten mit wechselnden Mehrheiten regieren, auch unter Einbindung der AfD. In Leipzig ist der Straßenbahnbetrieb zum Teil wieder aufgenommen worden. Nach Angaben der Verkehrsbetriebe fährt die Linie 1 im Pendelbetrieb zwischen dem Leipziger Westen und der Innenstadt. Der Straßenbahnbetrieb war am Sonnabend in der ganzen Stadt eingestellt worden. Durch die große Hitze war Fugenmasse in Weichen und Schienen gelaufen und dort verklumpt. Bei der Fußball-Weltmeisterschaft hat Brasilien das Achtelfinale erreicht. Der Rekordweltmeister besiegte in Houston Japan mit 2:1. Das Siegtor erzielte Gabriel Martinelli in der Nachspielzeit. Am späten Abend will Deutschland nachziehen. Das Team von Trainer Julian Nagelsmann trifft im 16. Finale auf Paraguay. Anpfiff in Foxborough ist um 22.30 Uhr. Das waren die Nachrichten. Das Wetter. In der Nacht vor allem über Sachsen noch einzelne Schauer und Gewitter. Zum Morgen stellenweise Nebel, Tiefstwerte 20 bis 15 Grad. Morgen vor allem von Westthüringen bis zur Altmark heiter, sonst Sonne-Wolken-Mix und stellenweise noch Schauer und Gewitter, Höchstwerte 19 bis 14 Grad. Am Mittwoch wechselhaft mit weiteren Schauern und Gewittern, dabei sommerlich warm. Die Zeit, es ist 22.03 Uhr.
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1: Um 23 Uhr mit Beate Rüsapp. In einer Jugendhilfeeinrichtung in Stade sind 5 Menschen erschossen worden. Ein weiteres Opfer starb kurz danach im Krankenhaus. Der mutmaßliche Täter, ein 45-Jähriger, wurde festgenommen. Als Motiv vermuten die Ermittler einen Streit ums Sorgerecht. Aus der NDR Nachrichtenredaktion Pascal Küpper.
2: In der Einrichtung werden junge Mütter und ihre Kinder betreut. Alle 6 Getöteten waren Mitarbeitende der Jugendhilfe und des Jugendamtes. Das hat die Polizei auf einer Pressekonferenz bekannt gegeben. Der Tatverdächtige hatte in Stade einen Termin, bei dem es ums Sorgerecht für die 3 Monate alte Tochter ging. Nach den tödlichen Schüssen flüchtete der Mann als Beifahrer in einem Auto. Den Fluchtwagen fuhr eine mutmaßliche Komplizin. Die Polizei konnte das Auto mit Schüssen in die Reifen stoppen und beide festnehmen.
1: Die Polizei hat ein Hinweisportal eingerichtet. Alle Informationen dazu auf ndr.de. In Venezuela steigt die Zahl der Toten weiter. Die Behörden sprechen inzwischen von mehr als 1700 Todesopfern. Vermutlich gibt es noch viele weitere, denn mehrere 10.000 Menschen werden noch vermisst. Laut Experten sinken die Chancen rapide, noch Überlebende aus den Trümmern zu retten. Auch deutsche Teams unterstützen bei der Suche. Die Einsätze werden allerdings durch Nachbeben erschwert. Vertreter der USA und des Iran wollen sich laut US-Präsident Trump morgen in Katars Hauptstadt Doha treffen. Der Iran habe darum gebeten, schrieb er auf seiner Plattform Truth Social. Auch Bundesaußenminister Wadephul bestätigte nach einem Treffen mit US-Außenminister Rubio, dass die Gespräche morgen fortgesetzt werden sollen. Seit rund einer halben Stunde spielt die deutsche Fußballnationalmannschaft um den Einzug ins WM-Achtelfinale. Gegen Paraguay steht es aktuell 0:0. Im ersten K.O.-Spiel des Tages hat sich Brasilien mit 2:1 gegen Japan durchgesetzt. Aus dem ARD-WM-Team Hendrik Lückhoff.
3: Die Zuschauer in Houston hatten sich schon auf eine Verlängerung eingestellt, aber in der 6. Minute der Nachspielzeit erzielte Gabriel Martinelli den späten Siegtreffer für Brasilien. Zuvor hatte Japan den Südamerikanern einen großen Kampf geliefert und war auch in der ersten Hälfte durch Kai Shusano von Mainz 05 in Führung gegangen. Im zweiten Durchgang wurde Brasilien stärker, folgerichtig erzielte Casemiro per Kopf den Ausgleich. Brasilien drängte danach auf die Führung und durfte in der Nachspielzeit dann über den verdienten Achtelfinaleinzug jubeln. Japan scheidet aus und wartet weiter auf den ersten Sieg in einem WM-KO-Spiel.
1: Das waren die Nachrichten. Das Wetter in Deutschland. In der Nacht im Südosten teils kräftige Schauer und Gewitter mit Unwettergefahr. Sonst klar und trocken, vereinzelt Nebel. Tiefstwerte 20 bis 10 Grad. Morgen zeitweise heiter, zum Teil Schauer und Gewitter, teils Unwettergefahr. Höchstwerte 21 Grad auf Sylt und bis 32 Grad am Oberrhein. Es wird 23.03 Uhr.
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1: Um 0 Uhr mit Juliette Groß. Im niedersächsischen Stade sind am Mittag 6 Menschen in einer Jugendhilfeeinrichtung erschossen worden. Alle Getöteten waren Mitarbeiter der Jugendhilfe und des Jugendamtes. In der Einrichtung selbst werden junge Mütter und ihre Kinder betreut. Der 45-jährige mutmaßliche Täter wurde festgenommen. Am Abend hat die Polizei Details zur Tat mitgeteilt. Albrecht Breitschuh berichtet.
2: Über den mutmaßlichen Täter wurde gesagt, er sei 45 Jahre alt, wohnhaft in Hannover und mit türkischen Wurzeln. Über ihn lagen der Polizei bisher Hinweise im Bereich der Bedrohung vor, aber er sei noch nicht durch Gewaltdelikte aufgefallen. Vermutlich ging es um eine Sorgerechtssache. Der Mann hatte einen Termin in Stade, auf dem Fragen um das Sorgerecht seiner 3 Monate alten Tochter in jener Einrichtung geklärt werden sollten. Innenministerin Behrens sprach von einer singulären Tat. Verbindungen zur Clankriminalität gäbe es nach derzeitigem Ermittlungsstand nicht.
1: In Venezuela steigt die Zahl der Toten nach den Erdbeben weiter. Die Behörden sprechen inzwischen von mehr als 1.700 Todesopfern. Vermutlich gibt es noch viele weitere, denn mehrere 10.000 Menschen werden noch vermisst. Laut Experten sinken die Chancen rapide, noch Überlebende aus den Trümmern zu retten. Die Deutsche Bahn hat nach dem Hitzewochenende eine positive Bilanz gezogen. Nach Angaben des Konzerns haben 90% der geplanten Zugfahrten stattgefunden. Vereinzelt kam es aber zu Zwischenfällen wegen ausgefallener Klimaanlagen oder beschädigter Oberleitungen nach Unwettern. Die Bahn hatte am Wochenende dazu aufgerufen, auf Fahrten zu verzichten. Die deutsche Fußballnationalmannschaft spielt aktuell gegen Paraguay um den Einzug ins WM-Achtelfinale. Nach knapp 70 Minuten steht es 1:1. Im ersten K.O.-Spiel des Tages hat sich Brasilien mit 2:1 gegen Japan durchgesetzt. Aus dem ARD-WM-Team Hendrik Lückhoff.
3: Die Zuschauer in Houston hatten sich schon auf eine Verlängerung eingestellt, aber in der 6. Minute der Nachspielzeit erzielte Gabriel Martinelli den späten Siegtreffer für Brasilien. Zuvor hatte Japan den Südamerikanern einen großen Kampf geliefert und war auch in der ersten Hälfte durch Kai Shusano von Mainz 05 in Führung gegangen. Im zweiten Durchgang wurde Brasilien stärker, folgerichtig erzielte Casemiro per Kopf den Ausgleich. Brasilien drängte danach auf die Führung und durfte in der Nachspielzeit dann über den verdienten Achtelfinaleinzug jubeln. Japan scheidet aus und wartet weiter auf den ersten Sieg in einem WM-KO-Spiel.
1: Das waren die Nachrichten. Das Wetter in Deutschland. Im Südosten teils kräftige Schauer und Gewitter mit Unwettergefahr, sonst klar und trocken, vereinzelt Nebel, Tiefstwerte 20 bis 10 Grad. Tagsüber zeitweise heiter, zum Teil Schauer und Gewitter, teils Unwettergefahr, Höchstwerte 21 bis 32 Grad. Es ist 0:03 Uhr.
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1: Um ein Uhr mit Juliette Groß. In einer Jugendhilfeeinrichtung in Stade sind 5 Menschen erschossen worden. Ein weiteres Opfer starb kurz danach im Krankenhaus. Der mutmaßliche Täter, ein 45-Jähriger, wurde festgenommen. Als Motiv vermuten die Ermittler einen Streit ums Sorgerecht. Aus der Nachrichtenredaktion Pascal Küpper.
2: In der Einrichtung werden junge Mütter und ihre Kinder betreut. Alle 6 Getöteten waren Mitarbeitende der Jugendhilfe und des Jugendamtes. Das hat die Polizei auf einer Pressekonferenz bekannt gegeben. Der Tatverdächtige hatte in Stade einen Termin, bei dem es ums Sorgerecht für die 3 Monate alte Tochter ging. Nach den tödlichen Schüssen flüchtete der Mann als Beifahrer in einem Auto. Den Fluchtwagen fuhr eine mutmaßliche Komplizin. Die Polizei konnte das Auto mit Schüssen in die Reifen stoppen und beide festnehmen.
1: Die Polizei hat ein Hinweisportal eingerichtet. Alle Informationen dazu auf ndr.de. Vertreter der USA und des Iran wollen sich laut US-Präsident Trump heute in Katars Hauptstadt Doha treffen. Der Iran habe darum gebeten, schrieb er auf seiner Plattform True Social. Auch Bundesaußenminister Wadephul bestätigte nach einem Treffen mit US-Außenminister Rubio, dass die Gespräche heute fortgesetzt werden sollen. In Monaco hat es am Abend eine heftige Explosion am Eingang eines Wohngebäudes gegeben. Laut Medienberichten wurden 3 Menschen verletzt. Kurz vor dem Vorfall soll eine Person beobachtet worden sein, die einen Rucksack abstellte und floh. Die verdächtige Person ist auf der Flucht. Die deutsche Fußballnationalmannschaft spielt aktuell gegen Paraguay um den Einzug ins WM-Achtelfinale. Nach 112 Minuten steht es im Moment in der Verlängerung 1:1. Im ersten K.O.-Spiel des Tages hat sich Brasilien mit 2:1 gegen Japan durchgesetzt. Aus dem ARD-WM-Team Henrik Lückhoff.
3: Die Zuschauer in Houston hatten sich schon auf eine Verlängerung eingestellt, aber in der 6. Minute der Nachspielzeit erzielte Gabriel Martinelli den späten Siegtreffer für Brasilien. Zuvor hatte Japan den Südamerikanern einen großen Kampf geliefert und war auch in der ersten Hälfte durch Kai Schusano von Mainz 05 in Führung gegangen. Im zweiten Durchgang wurde Brasilien stärker, folgerichtig erzielte Casemiro per Kopf den Ausgleich. Brasilien drängte danach auf die Führung und durfte in der Nachspielzeit dann über den verdienten Achtelfinaleinzug jubeln. Japan scheidet aus und wartet weiter auf den ersten Sieg in einem WM-KO-Spiel.
1: Das waren die Nachrichten. Das Wetter in Deutschland. Im Südosten teils kräftige Schauer und Gewitter mit Unwettergefahr, sonst klar und trocken, vereinzelt Nebel, Tiefstwerte 20 bis 10 Grad. Tagsüber zeitweise heiter, zum Teil Schauer und Gewitter, teils Unwettergefahr, Höchstwerte 21 Grad auf Sylt bis 32 Grad am Oberrhein. Am Mittwoch gebietsweise kräftige Schauer und Gewitter, im Westen und an der Nordsee trocken. Es ist 1:03 Uhr.
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1: Um 2 Uhr mit Juliette Groß. Für die deutsche Fußballnationalmannschaft ist die Weltmeisterschaft vorbei. Das Team verlor gegen Paraguay im Elfmeterschießen mit 3:4. Aus dem ARD-WM-Team Henrik Lückhoff.
2: 3 deutsche Spieler haben ihre Elfmeter verschossen. Manuel Neuer konnte einen Elfmeter halten. Zuvor hatte das deutsche Team über 120 Minuten kein gutes Spiel gezeigt. In der ersten Hälfte hatte die Nationalelf zwar viel Ballbesitz, aber kaum Chancen und ging kurz vor der Pause in Rückstand. Nach dem Wechsel besorgte Kai Havertz per Kopf den Ausgleich. In der Verlängerung wurde ein Treffer von Tah zurückgenommen. Und im Elfmeterschießen versagten den Deutschen die Nerven. Damit ist die WM für Deutschland vorbei. Zuvor hatte Brasilien das Achtelfinale erreicht durch einen späten 2:1-Sieg gegen Japan.
1: Im niedersächsischen Stade sind am Mittag 6 Menschen in einer Jugendhilfeeinrichtung erschossen worden. Alle Getöteten waren Mitarbeitende der Jugendhilfe und des Jugendamtes. In der Einrichtung selbst werden junge Mütter und ihre Kinder betreut. Der 45-jährige mutmaßliche Täter wurde festgenommen. Am Abend hat die Polizei Details zur Tat mitgeteilt. Albrecht Breitschuh berichtet.
3: Über den mutmaßlichen Täter wurde gesagt, er sei 45 Jahre alt, wohnhaft in Hannover und mit türkischen Wurzeln. Über ihn lagen der Polizei bisher Hinweise im Bereich der Bedrohung vor, aber er sei noch nicht durch Gewaltdelikte aufgefallen. Vermutlich ging es um eine Sorgerechtssache. Der Mann hatte einen Termin in Stade, auf dem Fragen um das Sorgerecht seiner 3 Monate alten Tochter in jener Einrichtung geklärt werden sollten. Innenministerin Behrens sprach von einer singulären Tat. Verbindungen zur Clankriminalität gäbe es nach derzeitigem Ermittlungsstand nicht.
1: Nach 2 Monaten läuft heute der sogenannte Tankrabatt aus. Ab morgen wird der Preis für Benzin und Diesel vermutlich deutlich steigen, weil dann wieder die alte höhere Steuer gilt. Inklusive Mehrwertsteuer macht das 16,7 Cent pro Liter aus. Der Tankstellenverband BFT erwartet, dass die höheren Preise erst ab dem Mittag sichtbar werden, weil die Preise nur um 12 Uhr angehoben werden dürfen. Vertreter der USA und des Iran wollen sich laut US-Präsident Trump heute in Katars Hauptstadt Doha treffen. Der Iran habe darum gebeten, schrieb er auf seiner Plattform Truth Social. Auch Bundesaußenminister Wadephul bestätigte nach einem Treffen mit US-Außenminister Rubio, dass die Gespräche heute fortgesetzt werden sollen. Das waren die Nachrichten. Das Wetter in Deutschland. Im Südosten teils kräftige Schauer und Gewitter mit Unwettergefahr, sonst klar und trocken, vereinzelt Nebel. Tiefstwerte 20 bis 10 Grad. Tagsüber zeitweise heiter, zum Teil Schauer und Gewitter, teils Unwettergefahr. Höchstwerte 21 Grad auf Sylt bis 32 Grad am Oberrhein. Am Mittwoch gebietsweise kräftige Schauer und Gewitter im Westen und an der Nordsee länger trocken. Es ist 2 Uhr.